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1: Wir werden jetzt ein Lied singen, aber eigentlich brauchen wir dazu noch einen Dindemann.
2: Ja!
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1: Oh, hallo. Hast du Lust, mit uns zusammen ein Lied zu singen?
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1: Weißt du, was das heißen soll? Ist das ein Lied?
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1: Was die können, können wir auch. Mit Geld kann ja jeder was erleben.

Einem reichen Mann, dem wurde seine Frau krank. Und als sie fühlte, dass ihr Ende herankam, rief sie ihr einziges Töchterlein zu sich ans Bett und sprach: »Liebes Kind, bleib fromm und gut, dann wird dir der liebe Gott immer beistehen, und ich will vom Himmel auf dich herabblicken und will um dich sein.« Darauf tat sie die Augen zu und starb. Das Mädchen ging jeden Tag hinaus zum Grab der Mutter und weinte und blieb fromm und gut. Als der Winter kam, deckte der Schnee ein weißes Tüchlein auf das Grab. Und als die Sonne im Frühjahr es wieder herabgezogen hatte, nahm sich der Mann eine andere Frau. Die Frau hatte zwei Töchter mit ins Haus gebracht, die schön und weiß von Angesicht waren, aber garstig und schwarz von Herzen. Da fing eine schlimme Zeit für das arme Stiefkind an. »Soll die dumme Gans bei uns in der Stube sitzen?« sprachen sie. »Wer Brot essen will, muss es verdienen. Hinaus mit der Küchenmagd!« Sie nahmen ihm seine schönen Kleider weg, zogen ihm einen grauen alten Kittel an und gaben ihm hölzerne Schuhe. »Seht einmal die stolze Prinzessin, wie sie geputzt ist!« riefen sie, lachten und führten es in die Küche. Da musste es von Morgen bis Abend schwere Arbeit tun. Früh vor Tag aufstehen, Wasser tragen, Feuer anmachen, kochen und waschen. Obendrein taten ihm die Schwestern alles ersinnliche Herzeleid an, verspotteten es und schütteten ihm die Erbsen und Linsen in die Asche, so dass es sitzen und sie wieder herauslesen musste. Abends, wenn es sich müde gearbeitet hatte, kam es in kein Bett, sondern musste sich neben den Herd in die Asche legen. Und weil es darum immer wieder staubig und schmutzig aussah, nannten sie es Aschenputtel. Es trug sich zu, dass der Vater einmal auf eine Messe ziehen wollte. Da fragte er die beiden Stieftöchter, was er ihnen mitbringen sollte. »Schöne Kleider«, sagte die eine. »Perlen und Edelsteine«, die zweite. »Aber du, Aschenputtel«, sprach er, »was willst du haben?« »Vater, das erste Reis, das euch auf eurem Heimweg an den Hut stößt, das brecht für mich ab.« Er kaufte nun für die beiden Stiefschwestern schöne Kleider, Perlen und Edelsteine. Und auf dem Rückweg, als er durch einen grünen Busch ritt, streifte ihn ein Haselzweig und stieß ihm den Hut ab. Da brachte er das Reis ab und nahm es mit. Als er nach Hause kam, gab er den Stieftöchtern, was sie sich gewünscht hatten, und dem Aschenputtel gab er das Reis von dem Haselbusch. Aschenputtel dankte ihm, ging zum Grab seiner Mutter und pflanzte das Reis darauf und weinte so sehr, dass die Tränen darauf niederfielen und es begossen. Es wuchs aber und wurde ein schöner Baum. Aschenputtel ging jeden Tag dreimal darunter, weinte und betete. Und jedes Mal kam ein weißes Vöglein auf dem Baum, und wenn es einen Wunsch aussprach, warf ihm das Vöglein herab, was es sich gewünscht hatte. Es begab sich aber, dass der König ein Fest veranstaltete, das 3 Tage dauern sollte und wozu alle schönen Jungfrauen im Land eingeladen wurden, damit sich sein Sohn eine Braut aussuchen möchte. Die 2 Stiefschwestern, als sie hörten, dass sie auch dabei erscheinen sollten, waren guter Dinge, riefen Aschenputtel und sprachen: »Kämm uns die Haare, bürste uns die Schuhe und mach uns die Schnallen fest. Wir gehen zur Hochzeit auf des Königs Schloss.« Aschenputtel gehorchte, weinte aber, weil es auch gern zum Tanz mitgegangen wäre, und bat die Stiefmutter, sie möchte es ihm erlauben. »Du, Aschenputtel«, sprach sie, »bist voll Staub und Schmutz und willst zur Hochzeit? Du hast keine Kleider und Schuhe und willst tanzen?« Als es aber nicht aufhörte zu bitten, sprach sie endlich: »Da habe ich dir eine Schüssel Linsen in die Asche geschüttet. Wenn du die Linsen in 2 Stunden wieder herausgelesen hast, dann sollst du mitgehen.« Das Mädchen ging durch die Hintertür nach dem Garten und rief: »Ihr zahmen Täubchen, ihr Turteltäubchen, all ihr Vögel unter dem Himmel, kommt und helft mir lesen. Die Guten ins Töpfchen, die Schlechten ins Kröpfchen.« Da kamen zum Küchenfenster 2 weiße Täubchen herein und danach die Turteltäubchen. Und endlich schwirrten und schwärmten alle Vöglein unter dem Himmel herein und ließen sich um die Asche nieder. Und die Täubchen nickten mit dem Köpfchen und fingen an: pick, pick, pick, pick. Und da fingen die übrigen auch an: pick, pick, pick, pick. Und lasen alle guten Körnlein in die Schüssel.
Kaum war eine Stunde herum, da waren sie schon fertig und flogen alle wieder hinaus. Da brachte das Mädchen die Schüssel zur Stiefmutter, freute sich und glaubte, es dürfte nun mit auf die Hochzeit gehen. Aber die sprach: »Nein, Aschenputtel, du hast keine Kleider und kannst nicht tanzen, du wirst nur ausgelacht.« Als es nun weinte, sprach sie: »Wenn du mir 2 Schüsseln voll Linsen in einer Stunde aus der Asche reinlesen kannst, dann sollst du mitgehen.« Und dachte, das kann es ja nimmermehr. Als sie die 2 Schüsseln Linsen in die Asche geschüttet hatte, ging das Mädchen durch die Hintertür in den Garten und rief: »Ihr zahmen Täubchen, ihr Turteltäubchen, all ihr Vöglein unter dem Himmel, kommt und helft mir lesen. Die Guten ins Töpfchen, die Schlechten ins Kröpfchen.« Da kamen zum Küchenfenster 2 weiße Täubchen herein und danach die Turteltäubchen. Und endlich schwirrten und schwärmten alle Vöglein unter dem Himmel herein und ließen sich um die Asche nieder. Und die Täubchen nickten mit ihrem Köpfchen und fingen an: »Pick, pick, pick, pick.« Und da fingen die übrigen auch an: »Pick, pick, pick, pick.« Und lasen alle guten Körner in die Schüsseln. Und ehe eine halbe Stunde herum war, waren sie schon fertig und flogen alle wieder hinaus. Da trug das Mädchen die Schüsseln zu der Stiefmutter, freute sich und glaubte, nun dürfte es mit auf die Hochzeit gehen. Aber die sprach: »Es hilft dir alles nichts. Du kommst nicht mit, denn du hast keine Kleider und kannst nicht tanzen. Wir müssen uns deiner schämen.« Darauf kehrte sie ihm den Rücken zu und eilte mit ihren 2 stolzen Töchtern fort. Als nun niemand mehr daheim war, ging Aschenputtel zum Grab seiner Mutter unter den Haselbaum und rief: »Bäumchen, rüttel dich und schüttel dich, wirf Gold und Silber über mich.« Da warf ihm der Vogel ein goldenes und silbernes Kleid herunter und mit Seide und Silber ausgeschickte Pantoffeln. In aller Eile zog es das Kleid an und ging zur Hochzeit. Seine Schwestern aber und die Stiefmutter erkannten es nicht und meinten, es müsse eine fremde Königstochter sein. So schön sah es in dem goldenen Kleid aus. An Aschenputtel dachten sie gar nicht und glaubten, es säße daheim im Schmutz und suchte die Linsen aus der Asche. Der Königssohn kam ihm entgegen, nahm es bei der Hand und tanzte mit ihm. Er wollte auch mit sonst niemandem tanzen, also ließ er ihm die Hand nicht los. Und wenn ein anderer kam, es aufzufordern, dann sprach er: »Das ist meine Tänzerin.« Es tanzte, bis es Abend war. Da wollte es nach Hause gehen. Der Königssohn aber sprach: »Ich gehe mit und begleite dich«, denn er wollte sehen, woher das schöne Mädchen kam. Sie entwischte ihm aber und sprang in das Taubenhaus. Nun wartete der Königssohn, bis der Vater kam und sagte ihm, das fremde Mädchen wäre in das Taubenhaus gesprungen. Der Alte dachte, sollte es Aschenputtel sein, und sie mussten ihm Axt und Hacke bringen, damit er das Taubenhaus in 2 schlagen konnte. Aber es war niemand darin. Und als sie ins Haus kamen, lag Aschenputtel in seinen schmutzigen Kleidern in der Asche und ein trübes Öllämpchen brannte im Schornstein. Denn Aschenputtel war geschwind aus dem Taubenhaus hinten herabgesprungen und war zu dem Haselbäumchen gelaufen. Da hatte es die schönen Kleider ausgezogen und aufs Grab gelegt und der Vogel hatte sie wieder weggenommen. Und dann hatte es sich in seinem grauen Kittelchen in die Küche zur Asche gesetzt. Am anderen Tag, als das Fest von Neuem begann und die Eltern und Stiefschwestern wieder fort waren, ging Aschenputtel zu dem Haselbaum und sprach: »Bäumchen, rüttel dich und schüttel dich, wirf Gold und Silber über mich.« Da warf der Vogel ein noch viel stolzeres Kleid herab als am vorigen Tag. Und als es mit diesem Kleid auf der Hochzeit erschien, staunten alle über seine Schönheit. Der Königssohn aber hatte gewartet, bis es kam, nahm es gleich bei der Hand und tanzte nur mit ihm. Wenn die anderen kamen und es aufforderten, sprach er: »Das ist meine Tänzerin.« Als es nun Abend war, wollte es fort. Und der Königssohn ging ihm nach und wollte sehen, in welches Haus es ging. Aber es lief ihm fort und in den Garten hinter dem Haus. Da stand ein schöner, großer Baum, an dem die herrlichsten Birnen hingen. Es kletterte so behend wie ein Eichhörnchen zwischen die Äste. Und der Königssohn wusste nicht, wo es hingekommen war.
Er wartete aber, bis der Vater kam und sprach zu ihm: »Das fremde Mädchen ist mir entwischt, und ich glaube, es ist auf den Birnbaum gesprungen.« Der Vater dachte: »Sollte es Aschenputtel sein?« ließ sich die Axt holen und hieb den Baum um. Aber es war niemand darauf. Und als sie in die Küche kamen, lag Aschenputtel da in der Asche, wie sonst auch. Denn es war auf der anderen Seite des Baums herabgesprungen, hatte den Vogel auf dem Haselbäumchen die schönen Kleider wiedergebracht und sein graues Kittelchen angezogen. Am dritten Tag, als die Eltern und Schwestern fort waren, ging Aschenputtel wieder zum Grab seiner Mutter und sprach zu dem Bäumchen: »Bäumchen, rüttel dich und schüttel dich, wirf Gold und Silber über mich.« Nun warf ihm der Vogel ein Kleid herab, das war so prächtig und glänzend, wie es noch keins gehabt hatte. Und die Pantoffeln waren ganz golden. Als es in dem Kleid zu der Hochzeit kam, wussten sie alle nicht, was sie vor Verwunderung sagen sollten. Der Königssohn tanzte ganz allein mit ihm, und wenn es einer aufforderte, sprach er: »Das ist meine Tänzerin.« Als es nun Abend war, wollte Aschenputtel fort, und der Königssohn wollte es begleiten, aber es lief so geschwind davon, dass er nicht folgen konnte. Der Königssohn hatte aber eine List gebraucht und hatte die ganze Treppe mit Pech bestreichen lassen. Da war, als es hinabsprang, der linke Pantoffel des Mädchens hängen geblieben. Der Königssohn hob ihn auf und er war klein und zierlich und ganz golden. Am nächsten Morgen ging er damit zu dem Mann und sagte zu ihm: »Keine andere soll meine Gemahlin werden als die, an deren Fuß dieser goldene Schuh passt.« Da freuten sich die beiden Schwestern, denn sie hatten schöne Füße. Die Älteste ging mit dem Schuh in die Kammer und wollte ihn anprobieren, und die Mutter stand dabei. Aber sie konnte mit dem großen Zeh nicht hineinkommen, und der Schuh war ihr zu klein. Da reichte ihr die Mutter ein Messer und sprach: »Hau die Zehe ab! Wenn du Königin bist, brauchst du nicht mehr zu Fuß zu gehen.« Das Mädchen hieb die Zehe ab, zwängte den Fuß in den Schuh, verbiss den Schmerz und ging heraus zum Königssohn. Da nahm er sie als seine Braut aufs Pferd und ritt mit ihr fort. Sie mussten aber an dem Grab vorbei. Da saßen die zwei Täubchen auf dem Haselbäumchen und riefen: »Rucke-di-gu, rucke-di-gu, Blut ist im Schuh. Der Schuh ist zu klein, die richt'ge Braut sitzt noch daheim.« Da blickte er auf ihren Fuß und sah, wie das Blut herausquoll. Er wendete sein Pferd um, brachte die falsche Braut wieder nach Hause und sagte, das wäre nicht die richtige, die andere Schwester solle den Schuh anziehen. Da ging diese in die Kammer und kam mit den Zehen glücklich in den Schuh, aber die Ferse war zu groß. Da reichte ihr die Mutter ein Messer und sprach: »Hau ein Stück von der Ferse ab. Wenn du Königin bist, brauchst du nicht mehr zu Fuß gehen.« Das Mädchen hieb ein Stück von der Ferse ab, zwängte den Fuß in den Schuh, verbiss den Schmerz und ging heraus zum Königssohn. Da nahm er sie als seine Braut aufs Pferd und ritt mit ihr fort. Als sie an dem Haselbäumchen vorbeikam, saßen die zwei Täubchen darauf und riefen: »Rucke-di-gu, rucke-di-gu, Blut ist im Schuh. Der Schuh ist zu klein, die richt'ge Braut sitzt noch daheim.« Er blickte nieder auf ihren Fuß und sah, wie das Blut aus dem Schuh quoll und an den weißen Strümpfen ganz rot heraufgestiegen war. Da wendete er sein Pferd und brachte die falsche Braut wieder nach Hause. »Das ist auch nicht die richtige«, sprach er. »Habt ihr keine anderen Töchter?« »Nein«, sagte der Mann. »Nur von meiner verstorbenen Frau ist noch ein kleines, verkümmertes Aschenputtel da. Das kann unmöglich die Braut sein.« Der Königssohn sprach, er solle es heraufschicken. Die Mutter aber antwortete: »Ach nein, das ist viel zu schmutzig. Das darf sich nicht sehen lassen.« Er wollte es aber unbedingt so, und Aschenputtel musste gerufen werden. Da wusch es sich erst Hände und Gesicht, ging dann hin und verneigte sich vor dem Königssohn, der ihm den goldenen Schuh reichte. Dann setzte es sich auf einen Schemel, zog den Fuß aus dem schwarzen Holzschuh und steckte ihn in den Pantoffel. Der war wie angegossen. Und als es sich in die Höhe richtete und der König ihm ins Gesicht sah, da erkannte er das schöne Mädchen, das mit ihm getanzt hatte, und rief: »Das ist die richtige Braut!« Die Stiefmutter und die beiden Schwestern erschraken und wurden bleich vor Ärger. Er nahm
aber Aschenputtel aufs Pferd und ritt mit ihm fort. Als sie an dem Haselbäumchen vorbeikam, riefen die zwei weißen Täubchen: Ruckidiku, Ruckidiku, kein Blut im Schuh, der Schuh ist nicht zu klein, die richtige Braut, die führt er heim. Und als sie das gerufen hatten, kamen sie beide herabgeflogen und setzten sich dem Aschenputtel auf die Schultern, eine rechts, die andere links, und blieben da sitzen. Als die Hochzeit mit dem Königssohn gefeiert werden sollte, kamen die falschen Schwestern, wollten sich einschmeicheln und an seinem Glück teilhaben. Als die Brautleute nun zur Kirche gingen, war die Älteste zur rechten, die Jüngste zur linken Seite. Da pickten die Tauben einer jeden das eine Auge aus. Später, als sie herausgingen, war die Älteste zur linken und die Jüngste zur rechten. Da pickten die Tauben einer jeden das andere Auge aus. Und so waren sie für ihre Bosheit und Falschheit für ihr Lebtag mit Blindheit gestraft.

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2: 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Ui, das reimt sich ja. 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
1: Hey, Boss und Horst, hier laufen ja tierisch viele Tiere rum.
2: Ja, voll.

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3: Na klar.
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0: am Ende der Welt.
1: Guten Morgen, Belle.
2: Guten Morgen, Monsieur Jean. Haben Sie wieder was verloren?
1: Ich glaube, das habe ich. Das Problem ist, ich weiß nicht mehr was. Oh, es wird mir schon wieder einfallen. Wo gehst du denn hin?
2: Ich gebe Père Robert ein Buch zurück. Es handelt von zwei Liebenden in Verona.
1: Klingt öde.
3: Seht sie euch an, die Kleine ist doch seltsam.
4: Verwirrt, zerstreut und ganz speziell.

0: Wie geht's? Grüß die Familie.
1: Bonjour, wie geht's? Grüß mir dein Weib.
2: Verkauft mir Eier, ist viel zu teuer.
3: Es geht doch nicht, dass ich hier länger bleib.
4: Ah, wenn das nicht der einzige Bücherwurm der Stadt ist. Und? Wohin hat es dich diese Woche verschlagen?
5: In zwei Städte in Norditalien. Ich wollte gar nicht mehr zurück. Haben Sie schon neue Reiseziele?
4: Ich fürchte nicht, nein. Aber du darfst dir gerne eins nehmen, das du schon kennst.
5: Danke sehr. Dank Ihrer Bücher fühlt sich unser Dörfchen viel größer an.
4: Bon voyage!

0: in keiner Weise gleicht sie uns.
1: Wer wagt denn den Vergleich mit uns?
2: In keiner Weise gleicht sie uns die Welt.
3: Sieh sie dir an, Le Fou. Meine zukünftige Frau.
4: Belle ist mit Abstand das schönste Mädchen des Dorfes. Und somit auch die Beste.
5: Aber sie ist so belesen und du bist so athletisch veranlagt.
4: Ja, aber seit dem Krieg fühlt es sich an, als fehlte mir etwas. Kein Mädchen sonst verleiht mir dieses Gefühl von... Je ne sais quoi?
6: Weiß nicht, was das bedeutet.
7: Als ich zum ersten Mal sie traf, sie ansah, sprach ich zu mir, verlieb dich schnell. In der Stadt, da gibt's nur dich, bist genauso schön wie ich, darum mach ich sie zu meinem.

0: einmal.
1: Die Sterntaler. Es war einmal ein kleines Mädchen, dem waren Vater und Mutter gestorben und es war so arm, dass es kein Kämmerchen mehr hatte, darin zu wohnen und kein Bettchen mehr, darin zu schlafen und endlich gar nichts mehr als die Kleider auf dem Leib und ein Stückchen Brot in der Hand, das ihm mal ein mitleidiges Herz geschenkt hatte. Es war aber gut und fromm und weil es so von aller Welt verlassen war, ging es im Vertrauen auf den lieben Gott hinaus ins Feld. Da begegnete ihm ein armer Mann, der sprach: »Ach, gib mir etwas zu essen, ich bin so hungrig.« Es reichte ihm das ganze Stückchen Brot und sagte: »Gott segne es dir« und ging weiter. Da kam ein Kind, das jammerte und sprach: »Es friert mich so an meinem Kopf, schenk mir etwas, womit ich ihn bedecken kann.« Da nahm es seine Mütze ab und gab es ihm. Und als es noch eine Weile gegangen war, kam wieder ein Kind und hatte kein Leibchen an und fror. Da gab es ihm seins. Und noch weiter, da bat eins um ein Röcklein. Da gab es auch das von sich hin. Endlich gelangte es in einen Wald und es war schon dunkel geworden. Da kam noch eins und bat um ein Hemdlein und das fromme Mädchen dachte: »Es ist dunkle Nacht, da sieht dich niemand, du kannst wohl dein Hemd weggeben« und zog das Hemd aus und gab es auch noch hin. Und als es so stand und gar nichts mehr hatte, fielen auf einmal die Sterne vom Himmel und waren lauter harte, blanke Taler. Und obgleich es sein Hemdlein weggegeben, hatte es ein neues an, und das war aus allerfeinstem Linnen. Da sammelte es sich die Taler ein und war reich für sein Lebtag.

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Rumpelstilzchen. Es war einmal ein Müller. Der war arm, aber er hatte eine schöne Tochter. Nun traf es sich, dass er mit dem König ins Gespräch kam und um sein Ansehen zu erhöhen, sagte er zu ihm: Ich habe eine Tochter, die kann Stroh zu Gold spinnen. Der König sprach zum Müller: Das ist eine Kunst, die mir gut gefällt. Wenn deine Tochter so geschickt ist, wie du sagst, dann bringe sie morgen in mein Schloss. Da will ich sie auf die Probe stellen. Als nun das Mädchen zu ihm gebracht wurde, führte er es in eine Kammer, die ganz voll Stroh lag, gab ihr Rad und Haspel und sprach: Jetzt mach dich an die Arbeit. Und wenn du diese Nacht durch bis morgen früh dieses Stroh nicht zu Gold versponnen hast, musst du sterben. Darauf schloss er die Kammer selbst zu und sie blieb allein darin. Da saß nun die arme Müllers Tochter und wusste um ihr Leben keinen Rat. Sie verstand gar nichts davon, wie man Stroh zu Gold spinnen konnte, und ihre Angst wurde immer größer, so dass sie endlich zu weinen anfing. Da ging auf einmal die Tür auf und herein trat ein kleines Männchen. Das sprach: Guten Abend, Jungfer Müllerin, warum weint sie so sehr? Ach, antwortet das Mädchen, ich soll Stroh zu Gold spinnen und verstehe nichts davon. Sprach das Männchen: Was gibst du mir, wenn ich's spinne? Mein Halsband, sagte das Mädchen. Das Männchen nahm das Halsband, setzte sich vor das Rädchen und schnurr, schnurr, schnurr, dreimal gezogen, war die Spule voll. Dann steckte es eine andere auf und schnurr, schnurr, schnurr, dreimal gezogen, war auch die zweite voll. Und so ging's fort, bis zum Morgen. Da war alles Stroh versponnen und alle Spulen waren voll Gold. Bei Sonnenaufgang kam schon der König, und als er das Gold erblickte, staunte er und freute sich. Aber sein Herz wurde nur noch goldgieriger. Er ließ die Müllers Tochter in eine andere Kammer voll Stroh bringen, die noch viel größer war, und befahl ihr, auch das in einer Nacht zu spinnen, wenn ihr das Leben lieb wäre. Das Mädchen wusste sich nicht zu helfen und weinte. Da ging abermals die Tür auf und das kleine Männchen erschien und sprach: Was gibst du mir, wenn ich dir das Stroh zu Gold spinne? Meinen Ring von dem Finger, antwortete das Mädchen. Das Männchen nahm den Ring, fing wieder an zu schnurren mit dem Rad und hatte bis zum Morgen alles Stroh zu glänzendem Gold gesponnen. Der König freute sich über die Maßen bei dem Anblick, hatte aber noch immer nicht genug Gold, sondern ließ die Müllers Tochter in eine noch größere Kammer voll Stroh bringen und sprach: Die musst du noch in dieser Nacht verspinnen. Gelingt dir das, dann sollst du meine Gemahlin werden. Wenn's auch nur eine Müllers Tochter ist, dachte er, eine reichere Frau finde ich auf der ganzen Welt nicht. Als das Mädchen allein war, kam das Männlein zum dritten Mal wieder und sprach: Was gibst du mir, wenn ich auch diesmal das Stroh spinne? Ich habe nichts mehr, was ich dir geben könnte, antwortete das Mädchen. So versprich mir, wenn du Königin wirst, dein erstes Kind. Wer weiß, wie das noch geht, dachte die Müllers Tochter und wusste sich auch in der Not nicht anders zu helfen. Sie versprach also dem Männchen, was es verlangte, und das Männchen spann dafür noch einmal das Stroh zu Gold. Und als am Morgen der König kam und alles fand, wie er gewünscht hatte, hielt er Hochzeit mit ihr, und die schöne Müllers Tochter wurde eine Königin. Im nächsten Jahr brachte sie ein schönes Kind zur Welt und dachte gar nicht mehr an das Männchen. Da trat es plötzlich in ihre Kammer und sprach: Nun gib mir, was du mir versprochen hast. Die Königin erschrak und bot dem Männchen alle Reichtümer des Königreichs an, wenn er ihr nur das Kind lassen wollte. Aber das Männchen sprach: Nein, etwas Lebendes ist mir lieber als alle Schätze der Welt. Da fing die Königin so zu jammern und zu weinen an, dass das Männchen Mitleid mit ihr hatte. 3 Tage will ich dir Zeit lassen, sprach er. Wenn du bis dahin meinen Namen weißt, sollst du dein Kind behalten. Nun besann sich die Königin die ganze Nacht über auf alle Namen, die sie jemals gehört hatte, und schickte einen Boten übers Land, der sollte sich weit und breit erkundigen, was es sonst noch für Namen gäbe. Als am anderen Tag das Männchen kam, fing sie an mit Kaspar, Melchior, Balthasar und sagte alle Namen, die sie wusste. Der Reihe nachher. Aber bei jedem sprach das Männlein: So heiß ich nicht. Am 2. Tag ließ sie in der Nachbarschaft herumfragen, wie die Leute da genannt würden, und sagte dem Männlein die ungewöhnlichsten und seltsamsten Namen vor. Heißt du vielleicht
Rippenbiest oder Hammelswade oder Schnürbein? Aber es antwortete immer, so heiße ich nicht. Am dritten Tag kam der Bote wieder zurück und erzählte, neue Namen habe ich keinen einzigen finden können. Aber als ich an einem hohen Berg um die Waldecke kam, wo Fuchs und Hase sich Gute Nacht sagen, da sah ich dort ein kleines Haus. Und vor dem Haus brannte ein Feuer. Und um das Feuer sprang ein gar zu lächerliches Männchen, hüpfte auf einem Bein und schrie, heute backe ich, morgen brau ich, übermorgen hole ich der Königin ihr Kind. Ach, wie gut, dass niemand weiß, dass ich Rumpelstilzchen heiß. Da könnt ihr euch denken, wie froh die Königin war, als sie den Namen hörte. Und als bald darauf das Männlein hereintrat und fragte, nun, Frau Königin, wie heiß ich? Fragte sie erst, heißt du Kunz? Nein. Heißt du Heinz? Nein. Heißt du etwa Rumpelstilzchen? Das hat dir der Teufel gesagt, das hat dir der Teufel gesagt, schrie das Männlein und stieß mit dem rechten Fuß vor Zorn so tief in die Erde, dass es bis an den Leib hineinfuhr. Dann packte es in seiner Wut den linken Fuß mit beiden Händen und riss sich selbst mitten entzwei.

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0: cooler Tag. Ist das nicht...
1: Hey!
0: Hey, Sarah!
1: Oh, ich mag solche Tage.
0: Auf jeden Fall.
1: Und was magst du so?

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1: Die goldene Gans. Es war einmal ein Mann, der hatte 3 Söhne. Davon hieß der Jüngste der Dummling und wurde verachtet und verspottet und bei jeder Gelegenheit zurückgesetzt. Es geschah, dass der Älteste in den Wald gehen wollte, Holz hauen. Und ehe er ging, gab ihm seine Mutter noch einen schönen feinen Eierkuchen und eine Flasche Wein mit, damit er nicht Hunger und Durst litte. Als er in den Wald kam, begegnete ihm ein altes graues Männlein. Das wünschte ihm einen guten Tag und sprach: »Gib mir doch ein Stück Kuchen aus deiner Tasche und lass mich einen Schluck von deinem Wein trinken. Ich bin so hungrig und durstig.« Der kluge Sohn aber antwortete: »Gebe ich dir meinen Kuchen und meinen Wein, dann habe ich selber nichts. Pack dich deiner Wege«, ließ das Männlein stehen und ging fort. Als er nun anfing, einen Baum zu behauen, bedauerte es nicht lang, da hieb er daneben und die Axt fuhr ihm in den Arm, dass er heimgehen und sich verbinden lassen musste. Das war aber von dem grauen Männchen gekommen. Darauf ging der zweite Sohn in den Wald und die Mutter gab ihm dasselbe wie dem Ältesten, einen Eierkuchen und eine Flasche Wein. Dem begegnete gleichfalls das alte graue Männchen und bat um ein Stückchen Kuchen und einen Schluck Wein. Aber der zweite Sohn sprach auch ganz verständig: »Was ich dir gebe, das geht mir selber ab. Pack dich deiner Wege«, ließ das Männlein stehen und ging fort. Die Strafe blieb nicht aus. Als er ein paar Hiebe am Baum gemacht hatte, hieb er sich ins Bein, dass er nach Hause getragen werden musste. Da sagte der Dummling: »Vater, lass mich einmal hinausgehen und Holz hauen.« Antwortete der Vater: »Deine Brüder haben sich dabei verletzt. Lass du die Finger davon, du verstehst nichts davon.« Der Dummling aber bat so lange, bis er endlich sagte: »Geh nur hin, durch Schaden wirst du klug werden.« Die Mutter gab ihm einen Kuchen, der war mit Wasser in der Asche gebacken, und dazu eine Flasche saures Bier. Als er in den Wald kam, begegnete ihm gleichfalls das alte graue Männchen, grüßte ihn und sprach: »Gib mir ein Stück von deinem Kuchen und einen Schluck aus deiner Flasche. Ich bin so hungrig und durstig.« Antwortete der Dummling: »Ich habe aber nur Aschenbrot und saures Bier. Wenn dir das recht ist, dann wollen wir uns setzen und essen.« Da setzten sie sich, und als der Dummling sein Aschenbrot herausholte, da war es ein feiner Eierkuchen, und das saure Bier war guter Wein. Nun aßen und tranken sie, und danach sprach das Männlein: »Weil du ein gutes Herz hast und von dem deinigen gern abgibst, will ich dir Glück bescheren. Dort steht ein alter Baum, den hau ab, dann wirst du in den Wurzeln etwas finden.« Darauf verabschiedete sich das Männlein. Der Dummling ging hin und hieb den Baum um, und als er fiel, saß in den Wurzeln eine Gans, die hatte Federn aus reinem Gold. Er hob sie heraus, nahm sie mit sich und ging in ein Wirtshaus. Da wollte er übernachten. Der Wirt hatte aber 3 Töchter. Die sahen die Gans, waren neugierig, was das für ein wunderlicher Vogel wäre, und hätten gar gern eine von seinen goldenen Federn gehabt. Die Älteste dachte: »Es wird sich schon eine Gelegenheit finden, wo ich mir eine Feder ausziehen kann.« Und als der Dummling einmal hinausgegangen war, fasste sie die Gans beim Flügel, aber Finger und Hand blieben ihr daran festhängen. Bald danach kam die zweite und hatte keinen anderen Gedanken, als sich eine goldene Feder zu holen. Kaum aber hatte sie ihre Schwester berührt, da blieb sie festhängen. Endlich kam auch die dritte in gleicher Absicht. Da schrien die anderen: »Bleib weg, um Himmels Willen, bleib weg!« Aber sie begriff nicht, warum sie wegbleiben sollte, dachte: »Sie sind dabei, dann kann ich auch dabei sein«, und sprang herzu, und so wie sie ihre Schwestern berührt hatte, blieb sie an ihr hängen. So mussten sie die Nacht bei der Gans zubringen. Am anderen Morgen nahm der Dummling die Gans in den Arm, ging fort und kümmerte sich nicht um die 3 Mädchen, die daran hingen. Sie mussten immer hinter ihm herlaufen, links und rechts, wie es ihm die Beine kam. Mitten auf dem Feld begegnete ihnen der Pfarrer, und als er den Aufzug sah, sprach er: »Schämt euch, ihr garstigen Mädchen, was lauft ihr dem jungen Burschen durchs Feld nach? Schickt sich das?« Damit fasste er die Jüngste an die Hand und wollte sie zurückziehen. Als er sie aber berührte, blieb er gleichfalls hängen und musste selber hinterherlaufen. Nicht lange, da kam der Küster daher und sah den Herrn Pfarrer, der 3 Mädchen auf dem Fuß folgte. Da wunderte er sich und rief: »Ei, Herr Pfarrer, wo hinaus so geschwind? Vergesst nicht, dass wir heute noch eine Kindtaufe haben«, lief auf ihn zu und fasste ihn am Ärmel, blieb aber auch festhängen. Wie die fünf so hintereinander hertrabten, kamen zwei Bauern mit ihren Hacken vom Feld. Da rief der Pfarrer sie und bat, sie mögen ihm und den Küster losmachen. Kaum aber hatten sie den Küster berührt, da blieben sie hängen und waren nun sieben, die dem Dummling mit der Gans nachliefen. Er kam darauf in eine Stadt. Da herrschte ein König, der hatte eine Tochter, die war zwar ernsthaft, dass sie niemand zum Lachen bringen konnte. Darum hatte er ein Gesetz erlassen. Wer sie zum Lachen bringen könnte, der sollte sie heiraten. Der Dummling, als er das hörte, ging mit seiner Gans und ihrem Anhang vor die Königstochter. Und als diese die sieben Menschen immer hintereinander herlaufen sah, fing sie überlaut an zu lachen und wollte gar nicht wieder aufhören. Da verlangte sie der Dummling zur Braut. Aber dem König gefiel der Schwiegersohn nicht. Er machte allerlei Einwände und sagte, er müsste ihm erst einen Mann bringen, der einen Keller voll Wein austrinken könnte. Der Dummling dachte an das graue Männchen. Das könnte ihm wohl helfen. Ging hinaus in den Wald und auf der Stelle, wo er den Baum abgehauen hatte, sah er einen Mann sitzen, der machte ein ganz betrübtes Gesicht. Der Dummling fragte, was er sich so zu Herzen nehme. Da antwortete er, »Ich habe so großen Durst und kann ihn nicht löschen. Das kalte Wasser vertrage ich nicht. Ein Fass Wein habe ich zwar ausgeleert, aber was ist ein Tropfen auf einem heißen Stein?« »Da kann ich dir helfen«, sagte der Dummling. »Komm nur mit, du sollst satt haben.« Er führte ihn darauf in des Königs Keller und der Mann machte sich über die großen Fässer Trank und trank, dass ihm die Hüften wehtaten. Und ehe ein Tag herum war, hatte er den ganzen Keller ausgetrunken. Der Dummling verlangte abermals seine Braut. Der König aber ärgerte sich, dass ein schlichter Bursche, den jedermann einen Dummling nannte, seine Tochter davontragen sollte und machte neue Bedingungen. Er müsste erst einen Mann herschaffen, der einen Berg voll Brot aufessen könnte. Der Dummling überlegte nicht lange, sondern ging gleich hinaus in den Wald. Da saß auf derselben Stelle ein Mann, der schnürte sich den Leib mit einem Riemen zusammen, machte ein grämliches Gesicht und sagte, »Ich habe einen ganzen Backofen voll Raspelbrot gegessen. Aber was hilft das, wenn man so großen Hunger hat wie ich? Mein Magen bleibt leer und ich muss mich zuschnüren, wenn ich nicht verhungern soll.« Der Dummling war froh darüber und sprach, »Mach dich auf und geh mit mir, du sollst dich satt essen.« Er führte ihn an den Hof des Königs, der hatte alles Mehl aus dem ganzen Reich zusammengefahren und einen ungeheuren Berg davon backen lassen. Aber der Mann aus dem Wald stellte sich davor, fing an zu essen und in einem Tag war der ganze Berg verschwunden. Der Dummling forderte zum dritten Mal seine Braut. Der König aber suchte noch einmal eine Ausflucht und verlangte ein Schiff, das zu Land und zu Wasser fahren könnte. »So wie du aber damit angesegelt kommst«, sagte er, »sollst du gleich meine Tochter zur Gemahlin haben.« Der Dummling ging geradewegs in den Wald, da saß das alte graue Männchen, dem er seinen Kuchen gegeben hatte und sagte, »Ich habe für dich getrunken und gegessen, ich will dir auch das Schiff geben. Das alles tue ich, weil du barmherzig mit mir gewesen bist.« Da gab er ihm das Schiff, das zu Land und zu Wasser fuhr. Und als der König das sah, konnte ihm seine Tochter nicht länger vorenthalten. Die Hochzeit wurde gefeiert, nach des Königs Tod erbte der Dummling das Reich und lebte lange Zeit glücklich mit seiner Gemahlin.

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ist eine gute Fee gekommen, hat Jule an die Hand genommen und sprach zu Jule, sei kein Schwein, steig in die Badewanne rein. Sie riecht die Seife und denkt, sie wäscht sich richtig sauber. Ah, sie sieht sich selber und sagt, ei, jetzt ist die Schweinerei vorbei.

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Der gestiefelte Kater. Ein Müller hatte drei Söhne, seine Mühle, einen Esel und einen Kater. Die Söhne mussten mahlen, der Esel Getreide holen und Mehl vortragen und die Katze die Mäuse wegfangen. Als der Müller starb, teilten sich die drei Söhne die Erbschaft. Der Älteste bekam die Mühle, der Zweite den Esel, der Dritte den Kater. Weiter blieb nichts für ihn übrig. Da war er traurig und sprach zu sich selbst: Ich habe es doch am allerschlimmsten getroffen. Mein ältester Bruder kann mahlen, mein Zweiter kann auf seinem Esel reiten. Was kann ich mit dem Kater anfangen? Lass ich mir ein paar Pelzhandschuhe aus seinem Fell machen, dann ist's vorbei. Hör, fing der Kater an, der alles verstanden hatte, was er gesagt. Du brauchst mich nicht zu töten, um ein paar schlechte Handschuhe aus meinem Pelz zu kriegen. Lass mir nur ein paar Stiefel machen, dass ich ausgehen und mich unter den Leuten sehen lassen kann. Dann soll dir bald geholfen sein. Der Müllers Sohn wunderte sich, dass der Kater so sprach. Weil aber eben der Schuster vorbeiging, rief er ihn herein und ließ ihm ein paar Stiefel anmessen. Als sie fertig waren, zog sie der Kater an, nahm einen Sack, machte den Boden voll Korn, oben aber eine Schnur daran, womit man ihn zuziehen konnte. Dann warf er ihn über den Rücken und ging auf zwei Beinen wie ein Mensch zur Tür hinaus. Damals regierte ein König in dem Land, der aß Rebhühner so gern. Es herrschte aber eine Not, sodass keine zu kriegen waren. Der ganze Wald war voll, aber sie waren so scheu, dass kein Jäger sie erreichen konnte. Das wusste der Kater und gedachte, seine Sache besser zu machen. Als er in den Wald kam, machte er den Sack auf, breitete das Korn auseinander, die Schnur aber legte er ins Gras und leitete sie hinter eine Hecke. Da versteckte er sich selber, schlich herum und lauerte. Die Rebhühner kamen bald gelaufen, fanden das Korn und eins nach dem anderen hüpfte in den Sack hinein. Als eine gute Anzahl darin war, zog der Kater den Strick zu, lief herzu und drehte ihnen den Hals um. Dann warf er den Sack auf den Rücken und ging geradewegs zum Königsschloss. Die Wache rief: »Halt! Wohin?« »Zum König«, antwortete der Kater kurzweg. »Bist du verrückt? Ein Kater zum König?« »Lass ihn nur gehen«, sagte ein anderer. »Der König hat doch oft Langeweile. Vielleicht macht ihm der Kater mit seinem Brummen und Spinnen Vergnügen.« Als der Kater vor den König kam, verbeugte er sich und sagte: »Mein Herr, der Graf?« Dabei nannte er einen langen und vornehmen Namen. »Lässt sich dem Herrn König empfehlen und schickt ihm hier Rebhühner, die er eben in Schlingen gefangen hat.« Der König staunte über die schönen, fetten Rebhühner, wusste sich vor Freude nicht zu lassen und befahl dem Kater, so viel Gold aus der Schatzkammer in den Sack zu tun, wie er tragen könnte. »Das bring deinem Herrn und dank ihm nochmal vielmals für sein Geschenk.« Der arme Müllers Sohn aber saß zu Hause am Fenster, stützte den Kopf auf die Hand und dachte, dass er nun sein Letztes für die Stiefel des Katers weggegeben hatte. Und was werde ihm der schon Großes dafür bringen können? Da trat der Kater herein, warf den Sack vom Rücken, schnürte ihn auf und schüttete das Gold vor den Müller hin. »Da hast du etwas für die Stiefel. Der König lässt dich auch grüßen und dir vielen Dank sagen.« Der Müller war froh über den Reichtum, ohne dass er noch recht begreifen konnte, wie es zugegangen war. Der Kater aber, während er seine Stiefel auszog, erzählte ihm alles und dann sagte er: »Du hast zwar jetzt Geld genug, aber dabei soll es nicht bleiben. Morgen ziehe ich meine Stiefel wieder an. Du sollst noch reicher werden.« »Dem König habe ich auch gesagt, dass du ein Graf bist.« Am nächsten Tag ging der Kater, wie er gesagt hatte, wohlgestiefelt wieder auf die Jagd und brachte dem König einen reichen Fang. So ging es alle Tage und der Kater brachte alle Tage Gold heim und wurde beim König so beliebt wie kaum einer, so dass er aus- und eingehen durfte und im Schloss herumstreichen, wo er wollte. Einmal stand der Kater in der Küche des Königs beim Herd und wärmte sich. Da kam der Kutscher und fluchte: »Ich wünschte, der König mit Prinzessin wär beim Henker. Ich wollte ins Wirtshaus gehen und einmal trinken und Karten spielen. Da soll ich sie spazieren fahren an den See.« Als der Kater das hörte, schlich er nach Hause und sagte zu seinem Herrn: »Wenn du ein Graf und reich werden willst, dann komm mit mir hinaus an den See und bade dich darin.«
Der Müller wusste nicht, was er dazu sagen sollte, doch folgte er dem Kater, ging mit ihm, zog sich splitternackt aus und sprang ins Wasser. Der Kater aber nahm seine Kleider, trug sie fort und versteckte sie. Kaum war er damit fertig, da kam der König dahergefahren. Der Kater fing sogleich an, erbärmlich zu lamentieren. »Ach, Alknetzger König, mein Herr, der hat sich hier im See gebadet. Da ist ein Dieb gekommen und hat ihm die Kleider gestohlen, die am Ufer lagen. Nun ist der Herr Graf im Wasser und kann nicht heraus. Und wenn er länger darin bleibt, wird er sich erkälten und sterben.« Als der König das hörte, ließ er Halt machen und einer von seinen Leuten musste zurückjagen und Kleider des Königs holen. Der Herr Graf zog die prächtigsten Kleider an, und weil ihm ohnehin der König wegen der Rebhühner, die er meinte, von ihm erhalten zu haben, gewogen war, musste er sich zu ihm in die Kutsche setzen. Die Prinzessin war auch nicht böse darüber, denn der Graf war jung und schön und er gefiel ihr recht gut. Der Kater aber war vorausgegangen und zu seiner großen Wiese gekommen, wo über 100 Leute waren und Heu machten. »Wem gehört die Wiese, ihr Leute?« fragte der Kater. »Dem großen Zauberer.« »Hört, gleich wird der König vorbeifahren. Wenn der fragt, wem die Wiese gehört, dann antwortet, dem Grafen. Und wenn ihr das nicht tut, werdet ihr alle totgeschlagen.« Darauf ging der Kater weiter und kam an ein Kornfeld, so groß, dass es niemand überblicken konnte. Da standen mehr als 200 Leute und schnitten das Korn. »Wem gehört das Korn, ihr Leute?« »Dem Zauberer.« »Hört, gleich wird der König vorbeifahren. Wenn der fragt, wem das Korn gehört, dann antwortet, dem Grafen. Und wenn ihr das nicht tut, dann werdet ihr alle totgeschlagen.« Endlich kam der Kater an einen prächtigen Wald. Da standen mehr als 300 Leute, fällten die großen Eichen und machten Holz. »Wem gehört der Wald, ihr Leute?« »Dem Zauberer.« »Hört, gleich wird der König vorbeifahren. Wenn der fragt, wem der Wald gehört, dann antwortet, dem Grafen. Und wenn ihr das nicht tut, werdet ihr alle umgebracht.« Der Kater ging noch weiter. Die Leute sahen ihm alle nach und weil er so wunderlich aussah und wie ein Mensch in Stiefeln daherging, fürchteten sie sich vor ihm. Er kam bald an das Schloss des Zauberers, trat keck hinein und vor ihn hin. Der Zauberer sah ihn verächtlich an und fragte ihn, was er wolle. Der Kater verbeugte sich und sagte, »Ich habe gehört, dass du dich nach Belieben in jedes Tier verwandeln könntest. Was einen Hund, Fuchs oder auch Wolf betrifft, da will ich es wohl glauben. Aber in einen Elefanten, das scheint mir ganz unmöglich. Und deshalb bin ich gekommen, um mich selbst zu überzeugen.« Der Zauberer sagte stolz, »Das ist mir eine Kleinigkeit.« und war im selben Augenblick in einen Elefanten verwandelt. »Das ist viel, aber auch in einen Löwen?« »Das ist auch nichts«, sagte der Zauberer und stand als Löwe vor dem Kater. Der Kater stellte sich erschrocken und rief, »Das ist unglaublich und unerhört. Dergleichen hätte ich mir nicht im Traum einfallen lassen. Aber noch mehr als alles andere wäre es, wenn du dich auch in ein so kleines Tier wie eine Maus verwandeln könntest. Du kannst gewiss mehr als irgendein Zauberer auf der Welt, aber das wird dir doch zu hoch sein.« Der Zauberer wurde ganz freundlich von den süßen Worten und sagte, »Oh ja, liebes Kätzchen, das kann ich auch«, und sprang als Maus im Zimmer herum. Der Kater war hinter ihm her, fing die Maus mit einem Sprung und fraß sie auf. Der König aber war mit dem Grafen und der Prinzessin weiter spazieren gefahren und kam zu der großen Wiese. »Wem gehört das Heu?« fragte der König. »Dem Herrn Grafen«, riefen alle, wie der Kater ihnen befohlen hatte. »Ihr habt da ein schönes Stück Land, Herr Graf«, sagte er. Danach kamen sie an das große Kornfeld. »Wem gehört das Korn, ihr Leute?« »Dem Herrn Grafen.« »Ei, Herr Graf, große, schöne Ländereien.« Darauf zu dem Wald. »Wem gehört das Holz, ihr Leute?« »Dem Herrn Grafen.« Der König wunderte sich noch mehr und sagte, »Ihr müsst ein reicher Mann sein, Herr Graf. Ich glaube nicht, dass ich einen so prächtigen Wald habe.« Endlich kamen sie an das Schloss.
Der Kater stand oben an der Treppe und als der Wagen unten hielt, sprang er herab, machte die Tür auf und sagte: »Herr König, ihr gelangt hier in das Schloss meines Herrn, des Grafen, den diese Ehre für sein Lebtag glücklich machen wird.« Der König stieg aus und wunderte sich über das prächtige Gebäude, das fast größer und schöner war als sein Schloss. Der Graf aber führte die Prinzessin die Treppe hinauf in den Saal, der ganz von Gold und Edelsteinen flimmerte. Da wurde die Prinzessin mit dem Grafen verlobt, und als der König starb, wurde er König, der gestiefelte Kater aber erster Minister.

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1: In einer verschneiten Nacht in München, als die Stadt ganz still war, gab es ein kleines Eichhörnchen namens Fridolin, das hoch oben in einem Baum im englischen Garten lebte. Eines Abends, als der Mond sanft über die Stadt leuchtete, beschloss Fridolin, eine ganz besondere Reise zu machen. Mit einem winzigen goldenen Schlitten, den er sich aus Nüssen und Blättern gebaut hatte, rutschte er leise durch den Schnee. Er fuhr dann an den beleuchteten Straßen der Stadt vorbei, sah das Glockenspiel am Marienplatz und winkte den Figuren zu, die tanzten. Dann flitzte er weiter die Isar entlang, die unter einer Decke aus Eis funkelte. Auf seiner Fahrt traf Fridolin eine Eule namens Emma, die ihn fragte: »Möchtest du mit mir die Sterne zählen?« Gemeinsam flogen sie über die Stadt, schauten hinab auf die Lichter und fühlten sich ganz leicht, als ob sie selbst Sterne wären. Und so schlief Fridolin ein, hoch oben über München, mit der Eule an seiner Seite und den Sternen, die über ihm glitzerten.

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Dornröschen. Vor Zeiten waren ein König und eine Königin. Die sprachen jeden Tag, ach, wenn wir doch ein Kind hätten, und kriegten immer keins. Da trug es sich zu, als die Königin einmal im Bad saß, dass ein Frosch aus dem Wasser ans Land kroch und zu ihr sprach, dein Wunsch wird erfüllt werden, ehe ein Jahr vergeht, wirst du eine Tochter zur Welt bringen. Was der Frosch gesagt hatte, das geschah, und die Königin gebar ein Mädchen. Das war so schön, dass sich der König vor Freude nicht anders zu lassen wusste und ein großes Fest veranstaltete. Er lud nicht bloß Verwandte, Freunde und Bekannte, sondern auch die weisen Frauen dazu ein, damit sie dem Kind hold und gewogen wären. Es gab 13 in seinem Reich, weil er aber nur 12 goldene Teller hatte, von denen sie essen sollten, musste eine von ihnen daheim bleiben. Das Fest wurde mit aller Pracht gefeiert, und als es zu Ende war, beschenkten die weisen Frauen das Kind mit ihren Wundergaben. Die eine mit Tugend, die andere mit Schönheit, die dritte mit Reichtum und so mit allem, was auf der Welt zu wünschen ist. Eben als 11 ihre Sprüche gesagt hatten, trat plötzlich die 13. herein. Die wollte sich dafür rächen, dass sie nicht eingeladen war, und ohne jemand zu grüßen oder nur anzusehen, rief sie mit lauter Stimme, die Königstochter soll sich in ihrem 15. Jahr an der Spindel stechen und tot umfallen. Und ohne ein Wort weiter zu sprechen, drehte sie sich um und verließ den Saal. Alle waren erschrocken. Da trat die 12. hervor, die ihren Wunsch noch übrig hatte, und weil sie den bösen Spruch nicht aufheben, sondern ihn nur mildern konnte, sagte sie, es soll aber kein Tod sein, sondern nur ein 100-jähriger tiefer Schlaf, in den die Königstochter fällt. Der König, der sein liebes Kind vor dem Unglück gern bewahren wollte, ließ den Befehl ausgehen, dass alle Spindeln im ganzen Königreich verbrannt werden sollen. An dem Mädchen aber wurden die Gaben der weisen Frauen sämtlich erfüllt, denn es war so schön, bescheiden, freundlich und verständig, dass es jedermann, der es ansah, lieb haben musste. Es geschah, dass gerade an dem Tag, wo es 15 Jahre alt wurde, der König und die Königin nicht zu Hause waren. Und das Mädchen ganz allein im Schloss zurückblieb. Da ging es überall herum, sah sich die Stuben und Kammern an, wie es Lust hatte, und kam endlich auch an einen alten Turm. Es stieg die enge Wendeltreppe hinauf und gelangte zu einer kleinen Tür. In dem Schloss steckte ein verrosteter Schlüssel, und als es umdrehte, sprang die Tür auf, und da saß in einem kleinen Stübchen eine alte Frau mit einer Spindel und spann emsig ihren Flachs. »Guten Tag, du altes Mütterchen«, sprach die Königstochter. »Was machst du da?« »Ich spinne«, sagte die Alte und nickte mit dem Kopf. »Was ist das für ein Ding, das so lustig herumspringt?«, sprach das Mädchen, nahm die Spindel und wollte auch spinnen. Aber kaum hatte es die Spindel berührt, da ging der Zauberspruch in Erfüllung, und sie stach sich damit in den Finger. In dem Augenblick aber, wo sie den Stich verspürte, fiel sie auf das Bett, das da stand, und lag in einem tiefen Schlaf. Und dieser Schlaf verbreitete sich über das ganze Schloss. Der König und die Königin, die eben heimgekommen und in den Saal getreten waren, fingen an einzuschlafen, und der ganze Hofstaat mit ihnen. Da schliefen auch die Pferde im Stall, die Hunde im Hof, die Tauben auf dem Dach, die Fliegen an der Wand, ja, das Feuer, das auf dem Herd flackerte, wurde ruhig und schlief ein. Und der Braten hörte auf zu brutzeln, und der Koch, der dem Küchenjungen, weil er etwas falsch gemacht hatte, eine Ohrfeige geben wollte, hielt inne und schlief. Und der Wind legte sich, und auf den Bäumen vor dem Schloss regte sich kein Blättchen mehr. Rings um das Schloss aber begann eine Dornhecke zu wachsen, die jedes Jahr höher wurde und schließlich das ganze Schloss umzog und darüber hinaus wuchs, dass gar nichts mehr davon zu sehen war, nicht einmal die Fahne auf dem Dach. Es ging aber die Sage in dem Land von dem schönen schlafenden Dornröschen, denn so wurde die Königstochter genannt, sodass von Zeit zu Zeit Königssöhne kamen und durch die Hecke in das Schloss eindringen wollten. Es war ihnen aber nicht möglich, denn die Dornen, als hätten sie Hände, hielten fest zusammen. Und die Jünglinge blieben darin hängen, konnten sich nicht wieder losmachen und starben eines jämmerlichen Todes. Nach langen, langen Jahren kam wieder einmal ein Königssohn in das Land und hörte, wie ein alter Mann von der Dornenhecke erzählte. Es sollte ein Schloss dahinter stehen, in dem eine wunderschöne Königstochter,
Dornröschen genannt, schon seit hunderten Jahren schliefe. Und mit ihr schliefen der König und die Königin und der ganze Hofstaat. Er wusste auch von seinem Großvater, dass schon viele Königssöhne gekommen waren und versucht hatten, durch die Dornenhecke zu dringen. Aber sie waren darin hängen geblieben und eines traurigen Todes gestorben. Da sprach der Jüngling: »Ich fürchte mich nicht. Ich will hinaus und das schöne Dornröschen sehen.« Der gute Alte mochte ihm abraten, wie er wollte. Er hörte nicht auf seine Worte. Nun waren aber gerade die 100 Jahre verflossen und der Tag war gekommen, wo Dornröschen wieder erwachen sollte. Als der Königssohn sich der Dornenhecke näherte, waren es lauter große, schöne Blumen. Die gingen von selbst auseinander und ließen ihn unverletzt hindurch. Und hinter ihm schlossen sie sich wieder wie eine Hecke zusammen. Im Schlosshof sah er die Pferde und scheckigen Jagdhunde liegen und schlafen. Auf dem Dach saßen die Tauben und hatten das Köpfchen unter die Flügel gesteckt. Und als er ins Haus kam, schliefen die Fliegen an der Wand, der Koch in der Küche hielt noch die Hand, als wollte er den Jungen schlagen, und die Magd saß vor dem schwarzen Huhn, das sollte gerupft werden. Da ging er weiter und sah im Saal den ganzen Hofstaat liegen und schlafen, und oben beim Thron lagen der König und die Königin. Da ging er noch weiter, und alles war so still, dass man seinen Atem hören konnte. Und endlich kam er zu dem Turm und öffnete die Tür zu der kleinen Stube, in der Dornröschen schlief. Da lag es und war so schön, dass er die Augen nicht abwenden konnte. Und er bückte sich und gab ihm einen Kuss. Sobald er es mit dem Kuss berührt hatte, schlug Dornröschen die Augen auf. Er wachte und blickte ihn ganz freundlich an. Da gingen sie zusammen herab und der König erwachte und die Königin und der ganze Hofstaat. Und sie sahen einander mit großen Augen an. Und die Pferde im Hof standen auf und rüttelten sich. Die Jagdhunde sprangen und wedelten. Die Tauben auf dem Dach zogen das Köpfchen unterm Flügel hervor, sahen umher und flogen fort. Die Fliegen an den Wänden krochen weiter. Das Feuer in der Küche erhob sich, flackerte sich und kochte das Essen. Der Braten fing wieder an zu brutzeln und der Koch gab dem Jungen eine Ohrfeige, dass er schrie. Und die Magd rupfte das Huhn fertig. Und da wurde die Hochzeit des Königssohns mit Dornröschen in aller Pracht gefeiert. Und sie lebten glücklich bis an ihr Ende.

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1: Danke. Danke, Leute, danke. Vielen Dank. Verbindlichsten Dank. Okay. Eine kleine Geschichte habe ich noch für euch. Vielen Dank für die Blumen. Hört mal zu, die geht.

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Frau Holle, eine Witwe, hatte zwei Töchter. Davon war die eine schön und fleißig, die andere hässlich und faul. Sie hatte aber die hässliche und faule, weil sie ihre richtige Tochter war, viel lieber. Und die andere musste alle Arbeit machen und das Aschenputtel im Haus sein. Das arme Mädchen musste sich täglich auf die große Straße bei einem Brunnen setzen und musste so viel spinnen, dass ihm das Blut aus den Fingern spritzte. Nun trug es sich zu, dass die Spule einmal ganz blutig war. Da bückte es sich damit in den Brunnen und wollte sie abwaschen. Sie sprang ihm aber aus der Hand und fiel hinab. Es weinte, lief zur Stiefmutter und erzählte ihr das Unglück. Sie schalt es aber so heftig und war so unbarmherzig, dass sie sprach: »Hast du die Spule hinunterfallen lassen? Dann hol sie auch wieder herauf!« Da ging das Mädchen zu dem Brunnen zurück und wusste nicht, was es anfangen sollte. Und in seiner Herzensangst sprang es in den Brunnen hinein, um die Spule zu holen. Es verlor die Besinnung, und als es erwachte und wieder zu sich kam, war es auf einer schönen Wiese, wo die Sonne schien und viel tausend Blumen standen. Auf dieser Wiese ging es weiter und kam zu einem Backofen. Der war voller Brot. Das Brot aber rief: »Ach, zieh mich raus, sonst verbrenne ich. Ich bin schon längst fertig gebacken.« Da trat es herzu und holte mit dem Brotschieber alles nacheinander heraus. Danach ging es weiter und kam zu einem Baum. Der hing voll Äpfel und rief zu ihm: »Ach, schüttel mich, wir Äpfel sind alle miteinander reif.« Da schüttelte es den Baum, dass die Äpfel fielen, als regneten sie, und schüttelte, bis keiner mehr oben war. Und als es alle auf einem Haufen zusammengelegt hatte, ging es wieder weiter. Endlich kam es zu einem kleinen Haus. Daraus guckte eine alte Frau. Weil sie aber so große Zähne hatte, bekam es Angst und wollte weglaufen. Die alte Frau aber rief ihm nach: »Was fürchtest du dich, liebes Kind? Bleib bei mir. Wenn du alle Arbeit im Haus ordentlich tun willst, dann soll's dir gut gehen. Du musst nur Acht geben, dass du mein Bett gut machst und es fleißig aufschüttelst, dass die Federn fliegen. Dann schneit es in der Welt. Ich bin die Frau Holle.« Weil die Alte ihm so gut zusprach, fasste sich das Mädchen ein Herz, willigte ein und begab sich in ihren Dienst. Es besorgte auch alles nach ihrer Zufriedenheit und schüttelte ihr das Bett immer gewaltig, dass die Federn wie Schneeflocken umherflogen. Dafür hatte es auch ein gutes Leben bei ihr, kein böses Wort und jeden Tag Gekochtes und Gebratenes. Nun war es eine Zeit lang bei der Frau Holle. Da wurde es traurig und wusste anfangs selbst nicht, was ihm fehlte. Endlich merkte es, dass es Heimweh war. Obgleich es ihm hier viel tausendmal besser ging als zu Hause, hatte es doch Sehnsucht danach. Endlich sagte es zu ihr: »Ich habe den Jammer nach Hause gekriegt, und wenn es mir auch noch so gut hier unten geht, kann ich doch nicht länger bleiben. Ich muss wieder hinauf zu den Meinigen.« Die Frau Holle sagte: »Es gefällt mir, dass du wieder nach Hause möchtest, und weil du mir so treu gedient hast, will ich dich selbst wieder hinaufbringen.« Sie nahm es darauf bei der Hand und führte es vor ein großes Tor. Das Tor wurde aufgemacht, und als das Mädchen genau darunter stand, fiel ein gewaltiger Goldregen, und alles Gold blieb an ihm hängen, so dass es über und über davon bedeckt war. »Das sollst du haben, weil du so fleißig gewesen bist«, sprach die Frau Holle und gab ihm auch die Spule wieder, die ihm in den Brunnen gefallen war. Darauf wurde das Tor verschlossen und das Mädchen befand sich oben auf der Welt, nicht weit vom Haus seiner Mutter. Und als es in den Hof kam, saß der Hahn auf dem Brunnen und rief: »Kikeriki, unsere goldene Jungfrau ist wieder hier.« Da ging es hinein zu seiner Mutter, und weil es so mit Gold bedeckt ankam, wurde es von ihr und der Schwester gut aufgenommen. Das Mädchen erzählte alles, was ihm begegnet war, und als die Mutter hörte, wie es zu dem großen Reichtum gekommen war, wollte sie der anderen, hässlichen und faulen Tochter gern dasselbe Glück verschaffen. Sie musste sich an den Brunnen setzen und spinnen. Und damit ihre Spule blutig wurde, stach sie sich in die Finger und stieß ihre Hand in die Dornenhecke. Dann warf sie die Spule in den Brunnen und sprang selber hinein. Sie kam, wie die andere, auf die schöne Wiese und ging auf demselben Pfad weiter. Als sie zu dem Backofen gelangte, schrie das Brot wieder:
Ach, zieh mich raus, sonst verbrenne ich. Ich bin doch schon längst fertig gebacken. Die Faule aber antwortete, da hätte ich Lust, mich schmutzig zu machen, und ging weiter. Bald kam sie zu dem Apfelbaum, der rief, ach, schüttel mich, wir Äpfel sind alle miteinander reif. Sie antwortete aber, du kommst mir recht, es könnte mir einer auf den Kopf fallen, und ging damit weiter. Als sie vor Frau Holles Haus kam, fürchtete sie sich nicht, weil sie von ihren großen Zähnen schon gehört hatte, und trat gleich in ihren Dienst. Am ersten Tag tat sie sich Gewalt an, war fleißig und folgte der Frau Holle, wenn sie ihr etwas sagte, denn sie dachte an das viele Gold, das sie ihr schenken würde. Am zweiten Tag aber fing sie schon an zu faulenzen. Am dritten noch mehr, da wollte sie morgens gar nicht aufstehen. Sie machte auch der Frau Holle das Bett nicht, wie sie es gehörte, und schüttelte es nicht, dass die Federn aufflogen. Das wurde die Frau Holle bald müde und sagte ihr den Dienst auf. Die Faule war damit zufrieden und meinte, nun würde der Goldregen kommen. Die Frau Holle führte auch sie zum Tor. Als sie aber darunter stand, wurde statt des Goldes ein großer Kessel voll Pech ausgeschüttet. Das ist die Belohnung für deine Dienste, sagte die Frau Holle und schloss das Tor zu. Da kam die Faule heim, aber sie war ganz mit Pech bedeckt. Und der Hahn auf dem Brunnen, als er sie sah, rief, Kikeriki, unsere schmutzige Jungfrau ist wieder hier. Das Pech aber blieb fest an ihr hängen und wollte nicht abgehen, solange sie lebte.

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1: Und heute Abend gibt es Bratkartoffeln.

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1: Hey Kids, warum fallen Vögel nicht vom Himmel?

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1: Wir werden jetzt ein Lied singen, aber eigentlich brauchen wir dazu noch einen Dendemann.
2: Ja!
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1: Oh, hallo. Hast du Lust, mit uns zusammen ein Lied zu singen?
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1: Weißt du, was das heißen soll? Ist das ein Lied?
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0: Guten Morgen, Belle.
1: Guten Morgen, Monsieur Jean. Haben Sie wieder was verloren?
0: Ich glaube, das habe ich. Das Problem ist, ich weiß nicht mehr was. Oh, es wird mir schon wieder einfallen. Wo gehst du denn hin?
1: Ich gebe Père Robert ein Buch zurück. Es handelt von zwei Liebenden in Verona.
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2: In einer warmen Sommernacht in München lag die kleine Mia in ihrem Bett und konnte nicht schlafen. Durch das offene Fenster hörte sie die sanften Geräusche der Stadt und das leise Rauschen der Isar. Plötzlich sah sie ein kleines schimmerndes Licht, das über ihrem Fenster tanzte. Neugierig stand sie auf und folgte dem Licht. Es führte Mia zum Ufer der Isar, wo sie eine winzige Libelle entdeckte. »Hallo Mia«, sagte die Libelle. »Ich bin Luna. Möchtest du eine besondere Reise durch das nächtliche München machen?« Mia nickte begeistert und bevor sie es sich versah, war sie so klein wie die Libelle und saß auf Lunas Rücken. Sie flogen leise über den Fluss und sahen die Lichter der Stadt wie bunte Edelsteine glitzern. Zuerst landeten sie im Hofgarten, wo die Bäume im Mondlicht silbern glänzten. »Schau«, sagte Luna, »die Blumen im Garten erzählen Geschichten.« Mia hörte genau hin und hörte, wie die Rosen von alten Zeiten erzählten, von Königsschlössern und geheimen Festen. Weiter ging es zum Olympiapark. Hier sprangen die Karpfen im See aus dem Wasser, als wollten sie tanzen und die Sterne spiegelten sich auf der Wasseroberfläche. Plötzlich tauchte ein goldener Fisch auf. »Hallo Mia, ich bin Fabius, der Hüter des Olympiasees«, sagte er. »Wenn du einen Wunsch hast, flüstere ihn dem Wasser zu.« Mia schloss die Augen und wünschte sich, dass sie immer solche wunderbaren Abenteuer erleben könnte. Der Fisch lächelte und tauchte wieder in die Tiefe. Zum Schluss flogen Mia und Luna zum Nymphenburger Schloss, wo die großen Gärten im Mondlicht besonders magisch aussahen. Auf dem Teich schwammen leise die Schwäne und die Frösche sangen ein Schlaflied. »Es wird Zeit, zurückzukehren«, sagte Luna sanft. Mia flog mit Luna zurück zu ihrem Bett und kaum war sie wieder groß, fühlte sie, wie ihre Augen schwer wurden. »Danke, Luna«, flüsterte sie und die Libelle flog davon, während Mia friedlich einschlief, mit dem leisen Rauschen der Isar im Hintergrund. So träumte Mia von den magischen Orten Münchens und von den Abenteuern, die in jeder Ecke der Stadt auf sie warteten.

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0: Quatsch, Erzieher.
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1: Der geheime Garten im Nymphenburger Schloss. Lilly liebte es, mit ihren Eltern durch den Schlosspark Nymphenburg zu spazieren. Doch heute war etwas anders. Während sie an einem großen Busch vorbeiging, bemerkte sie eine kleine goldene Tür, die sie noch nie zuvor gesehen hatte. Neugierig schob sie sie auf und staunte. Dahinter lag ein wunderschöner geheimer Garten. Bunte Blumen leuchteten im Mondschein und Schmetterlinge mit glitzernden Flügeln tanzten in der Luft. In der Mitte des Gartens stand ein kleiner silberner Brunnen, aus dem das Wasser in funkelnden Tropfen plätscherte. Plötzlich hörte Lilly eine sanfte Stimme. »Willkommen, Lilly. Du hast den magischen Garten gefunden.« Ein kleiner Fuchs mit smaragdgrünen Augen tauchte aus den Büschen auf. Nur die mit einem neugierigen Herzen können ihn sehen. Lilly folgte dem Fuchs tiefer in den Garten. Sie sah Bäume mit leuchtenden Blättern und Blumen, die sanfte Melodien summten. Dann fand sie eine Schaukel aus goldenen Ranken. Sie setzte sich darauf und mit einem Mal schwebte sie in die Luft. Ganz sanft flog sie über den Garten, fühlte sich leicht wie eine Feder und lachte vor Freude. Doch langsam wurde sie müde. »Es ist Zeit, nach Hause zu gehen«, sagte der Fuchs freundlich. Lilly verließ den Garten und als sie durch die Tür trat, war sie wieder im Schlosspark. Doch als sie sich umdrehte, war die Tür verschwunden. »War es nur ein Traum«, dachte Lilly. Doch in ihrer Hand hielt sie eine kleine schimmernde Blume aus dem geheimen Garten. Lächelnd kuschelte sie sich in ihr Bett und träumte vom weiteren magischen Abenteuern. Gute Nacht und süße Träume.

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1: Ma chère Mademoiselle, es erfüllt uns mit tiefstem Stolz und größter Freude, Sie heute hier begrüßen zu dürfen. Und jetzt laden wir Sie ein, sich zu entspannen. Nehmen Sie doch Platz!

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2: In einem alten Haus am Rande des Münchner Tierparks Hellerbrunn lebte ein kleines Mädchen namens Lilly. Lilly liebte Tiere über alles und ihr größter Wunsch war es, eines Tages mit den Tieren des Tierparks sprechen zu können. Jeden Tag besuchte sie ihre Lieblingstiere, die Erdmännchen, die Elefanten und den majestätischen Löwen. Eines Abends, kurz bevor Lilly einschlief, hörte sie ein sanftes Flüstern. Es kam vom Fenster. Neugierig öffnete sie es und zu ihrem Erstaunen saß dort eine große, bunte Eule. »Guten Abend, Lilly«, sagte die Eule. »Ich heiße Aurora und ich habe gehört, dass du dir wünschst, mit den Tieren sprechen zu können. Heute Nacht wird dein Wunsch wahr.« Lilly traute ihren Ohren kaum. »Komm mit mir«, sagte Aurora, und bevor Lilly es wusste, hob die Eule sie sanft auf ihren Rücken. Sie flogen durch den klaren Nachthimmel und bald landeten sie direkt im Tierpark Hellerbrunn. Doch diesmal war alles anders. Die Tiere waren wach und sie warteten auf Lilly. »Willkommen, Lilly«, riefen die Erdmännchen fröhlich. »Wir haben gehört, dass du uns immer besuchen kommst. Komm, spiel mit uns.« Lilly lachte und rannte mit den Erdmännchen durch den Sand, während sie Geschichten erzählten von Abenteuern, die sie tagsüber erlebt hatten. Als nächstes besuchten sie die Elefanten, die sie freundlich begrüßten. »Wusstest du, dass wir Elefanten die besten Geschichtenerzähler sind?«, fragte der älteste Elefant. Und so setzte sich Lilly unter einen großen Baum, während die Elefanten ihre alten Geschichten von fernen Ländern und großen Reisen erzählten. Zum Schluss ging Lilly zum Löwen. Sie hatte immer ein wenig Angst vor ihm gehabt, aber heute schien er ruhig und freundlich zu sein. »Hab keine Angst, Lilly«, sagte der Löwe mit einer sanften Stimme. »Ich bewache die Träume aller Kinder, die mich besuchen. Ich werde auch deine Träume beschützen.« Lilly fühlte sich geborgen und glücklich, während sie all den Tieren zuhörte, die nun ihre Freunde geworden waren. Aurora, die Eule, kam zurück und sagte, »Es ist Zeit, nach Hause zu gehen, Lilly. Aber keine Sorge, die Tiere werden immer da sein, wenn du sie besuchen möchtest.« Und so flog Lilly zurück in ihr Bett, sicher und glücklich, dass sie in dieser besonderen Nacht all ihre Lieblingstiere getroffen hatte. Sie schloss die Augen und schlief mit einem Lächeln ein, denn sie wusste, dass die Tiere des Tierparks immer auf sie warten würden, in ihren Träumen. Gute Nacht, Lilly, und träum von deinen tierischen Freunden.

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2: Es war ein warmer Abend in München und die Sonne war gerade untergegangen. Im kleinen botanischen Garten nahe dem Nymphenburger Schloss wohnte eine Schildkröte namens Theo. Theo war nicht wie die anderen Schildkröten. Er liebte es, die Pflanzen und Bäume im Garten zu erkunden, aber am liebsten träumte er von großen Abenteuern. Eines Abends, als der Himmel in bunten Farben leuchtete, beschloss Theo, etwas ganz Besonderes zu tun. »Heute werde ich den magischen Brunnen finden«, sagte Theo zu sich selbst. Er hatte gehört, dass dieser Brunnen tief im Park verborgen lag und jeden, der ihn findet, auf eine Reise zu geheimen Orten in München mitnehmen würde. Entschlossen machte er sich auf den Weg. Theo kroch gemächlich an den riesigen Blumenbeeten vorbei, wo die Libellen und Schmetterlinge sich für die Nacht zur Ruhe setzten. Er folgte einem schmalen Pfad aus glänzenden Steinen, die im Mondlicht funkelten. Schließlich entdeckte er hinter hohen Fahnen versteckt den magischen Brunnen. Er war klein und unscheinbar, aber als Theo näher kam, begann das Wasser leise zu glühen. Plötzlich sprudelte ein sanfter Wasserstrahl hoch und bildete einen silbernen Nebel. »Hallo Theo«, flüsterte eine freundliche Stimme aus dem Brunnen. »Ich bin der Wächter der Münchner Geheimnisse. Wohin möchtest du reisen?« Theo überlegte kurz und sagte dann, »Ich möchte die verborgenen Orte Münchens sehen, die nur wenige kennen.« Mit einem sanften Plätschern zog der Brunnen Theo hinein und bevor er es merkte, glitt er durch unterirdische Wasserwege. Er tauchte auf in einer geheimen Grotte unter der Frauenkirche. Hier funkelten die Wände wie Edelsteine und kleine Lichter schwebten umher, die wie Glühwürmchen aussahen. »Herzlich willkommen im Herzen Münchens«, sagten die Lichter. »Hier wohnen die Träume der Stadt, bewahrt in diesen funkelnden Steinen.« Von dort aus führte ihn der Brunnen weiter zum versteckten Dachgarten der alten Pinakothek, wo die Pflanzen so groß wie Bäume waren und der Mond durch die Blätter schimmerte. Theo war fasziniert von der Ruhe und Schönheit, die niemand außer ihm zu sehen schien. Am Ende der Reise brachte der Brunnen Theo sanft zurück in den botanischen Garten. »Danke«, sagte Theo leise. »Das war das schönste Abenteuer meines Lebens.« Mit einem letzten Blubbern verschwand das magische Licht des Brunnens und Theo kroch müde, aber glücklich zurück zu seinem Lieblingsplatz unter einer großen Palme. Und als er einschlief, wusste Theo, dass die geheimen Orte Münchens immer auf ihn warten würden, bereit für das nächste Abenteuer. Gute Nacht, kleiner Theo, und träum schön.

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0: Das tapfere Schneiderlein. An einem Sommermorgen saß ein Schneiderlein auf seinem Tisch am Fenster, war guter Dinge und nähte aus Leibeskräften. Da kam eine Bauersfrau die Straße herab und rief: Gute Marmelade zu verkaufen, gute Marmelade zu verkaufen. Das klang dem Schneiderlein lieblich in die Ohren. Er steckte sein zartes Haupt zum Fenster hinaus und rief: Hier herauf, liebe Frau, hier wird sie ihre Ware los. Die Frau stieg mit ihrem schweren Korb die drei Treppen zu dem Schneider herauf und musste die Töpfe sämtlich vor ihm auspacken. Er untersuchte sie alle, hob sie in die Höhe, hielt die Nase dran und sagte endlich: Die Marmelade scheint mir gut. Wieg sie mir doch 4 Lot ab, liebe Frau. Wenn's auch 1/4 Pfund ist, kommt es mir nicht darauf an. Die Frau, die gehofft hatte, einen guten Absatz zu finden, gab ihm, was er verlangte, ging aber ganz ärgerlich und brummig fort. Nun, die Marmelade soll mir Gott segnen, rief das Schneiderlein, und soll mir Kraft und Stärke geben, holte das Brot aus dem Schrank, schnitt sich ein Stück über den ganzen Leib und strich die Marmelade drüber. Das wird nicht bitter schmecken, sprach er, aber erst will ich den Wams fertig machen, ehe ich anbeiße. Er legte das Brot neben sich, nähte weiter und machte vor Freude immer größere Stiche. Indes stieg der Geruch von der süßen Marmelade hinauf an die Wand, wo die Fliegen in großer Menge saßen, so dass sie herangelockt wurden und sich scharenweise darauf niederließen. »Ei, wer hat euch eingeladen?« sprach das Schneiderlein und jagte die ungebetenen Gäste fort. Die Fliegen aber, die kein Deutsch verstanden, ließen sich nicht abweisen, sondern kamen in immer größerer Gesellschaft wieder. Da lief dem Schneiderlein endlich, wie man sagt, die Laus über die Leber. Es langte aus seiner Hölle nach einem Tuchlappen und »Wart, ich will es euch geben«, schlug es unbarmherzig drauf. Als es den Lappen wegzog und zählte, da lagen nicht weniger als 7 vor ihm tot und streckten die Beine. »Bist du so ein Kerl?« sprach er und musste selbst seine Tapferkeit bewundern. »Das soll die ganze Stadt erfahren.« Hastig schnitt sich das Schneiderlein einen Gürtel, nähte ihn und stickte mit großen Buchstaben drauf: 7 auf einen Streich. »Ach, was, Stadt«, sprach er weiter, »die ganze Welt soll's erfahren.« Und sein Herz wackelte ihm vor Freude wie ein Lämmerschwänzchen. Der Schneider band sich den Gürtel um den Leib und wollte in die Welt hinaus, weil er meinte, die Werkstatt sei zu klein für seine Tapferkeit. Ehe er loszog, suchte er im Haus herum, ob nichts da wäre, was er mitnehmen könnte. Er fand aber nichts als einen alten Käse. Den steckte er ein. Vor dem Tor bemerkte er einen Vogel, der sich im Gesträuch verfangen hatte. Der musste zu dem Käse in die Tasche. Nun nahm er den Weg tapfer zwischen die Beine und weil er leicht und behend war, fühlte er keine Müdigkeit. Der Weg führte ihn auf einen Berg und als er den höchsten Gipfel erreicht hatte, da saß dort ein gewaltiger Riese und schaute sich ganz gemächlich um. Das Schneiderlein ging beherzt auf ihn zu, redete ihn an und sprach: »Guten Tag, Kamerad. Geld, du sitzt da und besiehst dir die weitläufige Welt? Ich bin eben auf dem Weg dahin und will sie mir anschauen. Hast du Lust mitzugehen?« Der Riese sah den Schneider verächtlich an und sprach: »Du Lump, du miserabler Kerl!« »Das wäre«, antwortete das Schneiderlein, knöpfte den Rock auf und zeigte dem Riesen den Gürtel. »Da kannst du lesen, was ich für ein Mann bin.« Der Riese las: 7 auf einen Streich«, meinte, das wären Menschen gewesen, die der Schneider erschlagen hätte, und kriegte ein wenig Respekt vor dem kleinen Kerl. Doch wollte er ihn erst prüfen, nahm einen Stein in die Hand und drückte ihn zusammen, dass das Wasser heraustropfte. »Das mach mir nach«, sprach der Riese, »wenn du Stärke hast.« »Ist's weiter nichts«, sagte das Schneiderlein, »das ist für unsere Einspielerei«, griff in die Tasche, holte den weichen Käse und drückte ihn, dass der Saft hinauslief. »Geld«, sprach er, »das war ein wenig besser.« Der Riese wusste nicht, was er sagen sollte und konnte es von dem Männlein nicht glauben. Da hob der Riese einen Stein auf und warf ihn so hoch, dass man ihn kaum noch sehen konnte. »Nun du, Erpelmännchen, mach mir das nach.« »Gut geworfen«, sagte der Schneider. »Aber der Stein hat doch wieder zur Erde herabfallen müssen. Ich will dir einen werfen, der soll gar nicht wiederkommen.« Er griff in die Tasche, nahm den Vogel und warf ihn in die Luft. Der Vogel, froh über seine Freiheit, stieg auf, flog fort und kam nicht wieder. »Wie gefällt dir das, Kamerad?« fragte der Schneider. »Pff, werfen kannst du gut«, sagte der Riese. »Aber nun wollen wir sehen, ob du imstande bist, etwas Ordentliches zu tragen.« Er führte das Schneiderlein zu einem mächtigen Eichbaum, der da gefällt auf dem Boden lag, und sagte, »Wenn du stark genug bist, dann hilf mir, den Baum aus dem Wald heraustragen.« »Gern«, antwortete der kleine Mann. »Nimm du nur den Stamm auf deine Schulter, ich will die Äste mit dem Gezweig aufheben und tragen. Das ist doch das Schwerste.« Der Riese nahm den Stamm auf die Schulter, der Schneider aber setzte sich auf einen Ast. Und der Riese, der sich nicht umsehen konnte, musste den ganzen Baum und das Schneiderlein noch obendrein vortragen. Es war da hinten ganz lustig und guter Dinge, pfiff das Liedchen, es ritten drei Schneider zum Tor hinaus, als wäre das Baumtragen ein Kinderspiel. Der Riese, nachdem er die schwere Last ein Stück fortgeschleppt hatte, konnte nicht weiter und rief, »Hör, ich muss den Baum fallen lassen!« Der Schneider sprang flink herab, fasste den Baum mit beiden Armen, als wenn er ihn getragen hätte, und sprach zum Riesen, »Du bist ein so großer Kerl und kannst nicht mal den Baum tragen.« Sie gingen zusammen weiter, und als sie an einem Kirschbaum vorbeikamen, fasste der Riese die Krone des Baums, wo die reifsten Früchte hingen, bog sie herab, gab sie dem Schneider in die Hand und hieß ihn essen. Das Schneiderlein aber war viel zu schwach, um den Baum zu halten. Und als der Riese losließ, fuhr der Baum in die Höhe und der Schneider wurde mit ihm in die Luft geschnellt. Als er unverletzt wieder herabgefallen war, sprach der Riese, »Was ist das? Hast du nicht die Kraft, die schwache Gerte zu halten?« »An der Kraft fehlt es nicht«, antwortete das Schneiderlein. »Meinst du, das wäre etwas für einen, der 7 mit einem Streich getroffen hat?« »Ich bin über den Baum gesprungen, weil die Jäger da unten in das Gebüsch schießen. Spring nach, wenn du kannst.« Der Riese machte den Versuch, konnte aber nicht über den Baum kommen, sondern blieb in den Ästen hängen, sodass das Schneiderlein auch hier die Oberhand behielt. Der Riese sprach, »Wenn du so ein tapferer Kerl bist, dann komm mit in unsere Höhle und übernachte bei uns.« Das Schneiderlein war bereit und folgte ihm. Als sie in der Höhle anlangten, saßen da noch andere Riesen beim Feuer und jeder hatte ein gebratenes Schaf in der Hand und aß davon. Das Schneiderlein sah sich um und dachte, es ist doch hier viel geräumiger als in meiner Werkstatt. Der Riese wies ihm ein Bett an und sagte, er solle sich hineinlegen und ausschlafen. Dem Schneiderlein war aber das Bett zu groß. Er legte sich nicht hinein, sondern kroch in eine Ecke. Als es Mitternacht war und der Riese meinte, das Schneiderlein läge in tiefem Schlaf, da stand er auf, nahm eine große Eisenstange und schlug das Bett mit einem Schlag durch und meinte, er hätte dem Grashüpfer den Garaus gemacht. Mit dem frühesten Morgen gingen die Riesen in den Wald und hatten das Schneiderlein ganz vergessen. Da kam es auf einmal ganz lustig und verwegen dahergeschritten. Die Riesen erschraken, fürchteten, es schlüge sie alle tot und liefen hastig fort. Das Schneiderlein zog weiter, immer seiner Nasenspitze nach. Nachdem es lange gewandert war, kam es in den Hof eines königlichen Palasts und da es Müdigkeit empfand, legte es sich ins Gras und schlief ein. Während es da lag, kamen die Leute, betrachteten es von allen Seiten und lasen auf dem Gürtel 7 auf einen Streich. »Ach«, sprachen sie, »was will der große Kriegsheld hier mitten im Frieden? Das muss ein mächtiger Herr sein.« Sie gingen und meldeten es dem König und meinten, wenn Krieg ausbrechen sollte, wäre das ein wichtiger und nützlicher Mann, den man um keinen Preis fortlassen dürfte. Dem König gefiel der Rat und er schickte einen von seinen Hofleuten an das Schneiderlein ab. Der sollte ihm, wenn es aufgewacht wäre, Kriegsdienste anbieten. Der Abgesandte blieb bei dem Schläfer stehen, wartete, bis er seine Glieder streckte und die Augen aufschlug. Und brachte dann seinen Antrag vor. »Eben deshalb bin ich hierher gekommen«, antwortete er. »Ich bin bereit, in des Königs Dienste zu treten.« Also wurde er ehrenvoll empfangen und ihm eine eigene Wohnung angewiesen. Die Kriegsleute aber waren dem Schneiderlein feindlich gesonnen und wünschten, es wäre 1000 Meilen weit weg. Was soll daraus werden, sprachen sie untereinander. Wenn wir Zank mit ihm kriegen und er haut zu, dann fallen auf jeden Streich 7. Das kann unser einer nicht bestehen. Also fassten sie einen Entschluss, begaben sich allesamt zum König und baten ihn um ihren Abschied. Wir sind nicht gemacht, sprachen sie, neben einem Mann auszuhalten, der 7 auf einen Streich schlägt. Der König war traurig, dass er um des einen Willen alle seine treuen Diener verlieren sollte, wünschte, dass seine Augen ihn nie gesehen hätten und wäre ihn gerne wieder los gewesen. Aber er traute sich nicht, ihm den Abschied zu geben, weil er fürchtete, er könnte ihm samt seinem Volk totschlagen und sich auf den königlichen Thron setzen. Er sann lange hin und her. Endlich fand er einen Rat. Er schickte zu dem Schneiderlein und ließ ihm sagen, weil er so ein großer Kriegsheld wäre, wollte er ihm ein Angebot machen. In einem Wald seines Landes hausten zwei Riesen, die mit Rauben, Morden, Sengen und Brennen großen Schaden stifteten. Niemand dürfte sich ihnen nahen, ohne sich in Lebensgefahr zu begeben. Wenn er diese beiden Riesen überwände und tötete, dann wollte er ihm seine einzige Tochter zur Gemahlin geben und das halbe Königreich zur Aussteuer. Auch sollten 100 Reiter mitziehen und ihm Beistand leisten. Das wäre so etwas für einen Mann wie du bist, dachte das Schneiderlein. Eine schöne Königstochter und ein halbes Königreich wird einem nicht alle Tage angeboten. Oh ja, gab er zur Antwort. Die Riesen will ich schon bändigen und brauche die 100 Reiter dabei nicht. Wer 7 auf einen Streich trifft, braucht sich vor 2 nicht zu fürchten. Das Schneiderlein zog aus und die 100 Reiter folgten ihm. Als er zum Rande des Waldes kam, sprach er zu seinen Begleitern: Bleibt hier nur halten, ich will schon allein mit den Riesen fertig werden. Dann sprang er in den Wald hinein und schaute sich rechts und links um. Nach einem Weilchen erblickte er beide Riesen. Sie lagen unter einem Baum und schliefen und schnarchten dabei, dass sich die Äste auf- und abbogen. Das Schneiderlein, nicht faul, las beide Taschen voll Steine und stieg damit auf den Baum. Als es in der Mitte war, rutschte es auf einem Ast, bis es genau über die Schläfer zu sitzen kam, und ließ dem einen Riesen einen Stein nach dem anderen auf die Brust fallen. Der Riese spürte lange nichts, doch endlich wachte er auf, stieß seinen Gefährten an und sprach: »Was schlägst du mich?« »Du träumst«, sagte der andere. »Ich schlage dich nicht.« Sie legten sich wieder schlafen, da warf der Schneider auf den zweiten einen Stein herab. »Was soll das?« rief der andere. »Warum wirfst du mich?« »Ich werfe dich nicht«, antwortete der Erste und brummte. Sie zankten sich eine Weile herum, doch weil sie müde waren, ließen sie es gut sein und die Augen fielen ihnen wieder zu. Das Schneiderlein fing sein Spiel von Neuem an, suchte den dicksten Stein aus und warf ihm den ersten Riesen mit aller Gewalt auf die Brust. »Das ist zu arg«, schrie der, sprang wie ein Unsinniger auf und stieß seinen Gefährten gegen den Baum, dass dieser zitterte. Der andere zahlte mit gleicher Münze und sie wurden so wütend, dass sie Bäume ausrissen, aufeinander losschlugen, so lange, bis sie endlich beide zugleich tot auf die Erde fielen. Nun sprang das Schneiderlein herab. »Ein Glück nur«, sprach es, »dass sie den Baum, auf dem ich saß, nicht ausgerissen haben, sonst hätte ich wie ein Eichhörnchen auf einen anderen springen müssen. Doch unser einer ist flink.« Es zog sein Schwert und versetzte jedem ein paar tüchtige Hiebe in die Brust. Dann ging es hinaus zu den Reitern und sprach: »Die Arbeit ist getan. Ich habe beiden den Garaus gemacht. Aber hart ist es hergegangen. Sie haben in der Not Bäume ausgerissen und sich gewehrt. Doch das hilft alles nichts, wenn einer kommt wie ich, der 7 auf einen Streich schlägt.«
1: »Seid ihr denn nicht verwundet?« fragte ein Reiter.
0: »Keine Sorge«, antwortete der Schneider. »Kein Haar haben sie mir gekrümmt.« Die Reiter wollten ihm keinen Glauben schenken und ritten in den Wald hinein. Da fanden sie die Riesen in ihrem Blut schwimmend und ringsherum lagen die ausgerissenen Bäume. Das Schneiderlein verlangte vom König die versprochene Belohnung, der aber bereute sein Versprechen und er sann aufs Neue, wie er sich den Helden vom Hals schaffen könnte. »Ehe du meine Tochter und das halbe Reich erhältst«, sprach er zu ihm, »musst du noch eine Heldentat vollbringen.
1: In dem Wald läuft ein Einhorn, das großen Schaden anrichtet. Das musst du erst einfangen.
0: Pff, vor einem Einhorn fürchte ich mich noch weniger als vor zwei Riesen. 7 auf einen Streich, das ist meine Sache.
1: Er nahm sich einen Strick und eine Axt mit, ging hinaus in den Wald und ließ abermals die, welche ihm beistehen sollten, draußen warten. Er brauchte nicht lange zu suchen, das Einhorn kam bald daher und sprang direkt auf den Schneider los, als wollte es ihn ohne Umstände aufspießen.
0: »Sachte, sachte«, sprach er, »so geschwind geht das nicht«,
1: blieb stehen und wartete, bis das Tier ganz nah war. Dann sprang er flink hinter den Baum. Das Einhorn rannte mit aller Kraft gegen den Baum und spießte sein Horn so fest in den Stamm, dass es nicht Kraft genug hatte, es wieder herauszuziehen. Und so war es gefangen.
0: »Jetzt hab ich das Vöglein«, sagte der Schneider,
1: kam hinter dem Baum hervor, legte dem Eichhorn den Strick erst um den Hals, dann hieb er mit der Axt das Horn aus dem Baum und als alles in Ordnung war, führte er das Tier ab und brachte es dem König. Der König wollte ihm den verheißenen Lohn noch nicht gewähren und stellte eine dritte Forderung. Der Schneider sollte ihm vor der Hochzeit erst ein Wildschwein fangen, das im Wald großen Schaden anrichtet. Die Jäger sollten ihm Beistand leisten.
0: »Gern«, sprach der Schneider, »das ist ein Kinderspiel.«
1: Die Jäger nahm er nicht mit in den Wald und sie waren sehr zufrieden damit, denn das Wildschwein hatte sie schon mehrmals so empfangen, dass sie keine Lust hatten, ihm nachzustellen.
0: Als das Schwein den Schneider erblickte, lief es mit schäumendem Mund und wetzenden Zähnen auf ihn zu und wollte es zur Erde werfen. Der flinke Held aber sprang in eine Kapelle, die in der Nähe war, und gleich oben zum Fenster in einem Satz wieder hinaus. Das Schwein war hinter ihm hergelaufen, er aber hüpfte außen herum und schlug die Tür hinter ihm zu. Da war das wütende Tier gefangen, das viel zu schwer und unbehilflich war, um zum Fenster hinauszuspringen.
1: Das Schneiderlein rief die Jäger herbei, die mussten den Gefangenen mit eigenen Augen sehen. Der Held aber begab sich zum König, der nun, er mochte wollen oder nicht, sein Versprechen halten musste und ihm seine Tochter und das halbe Königreich übergab. Hätte er gewusst, dass kein Kriegsheld, sondern ein Schneiderlein vor ihm stand, es wäre ihm noch mehr zu Herzen gegangen. Die Hochzeit wurde also mit großer Pracht und kleiner Freude gehalten und aus einem Schneider ein König gemacht. Nach einiger Zeit hörte die junge Königin in der Nacht, wie ihr Gemahl im Traum sprach.
0: »Junge, mach mir den Wams und flick mir die Hosen oder ich will dir die Elle über die Ohren schlagen.«
1: Da merkte sie, in welcher Gasse der Junge hergeboren war, klagte am anderen Morgen ihrem Vater ihr Leid und bat, er möchte ihr helfen, den Mann loszuwerden, der nichts anderes als ein Schneider wäre. Der König sprach ihr Trost zu und sagte, »Lass in der nächsten Nacht deine Schlafkammer offen. Meine Diener sollen außen stehen und wenn er eingeschlafen ist, hineingehen, ihn binden und auf ein Schiff tragen, das ihn in die weite Welt führt.« Die Frau war damit zufrieden, des Königs Waffenträger aber, der alles mit angehört hatte, war dem jungen Herrn gewogen und erzählte ihm von dem ganzen Anschlag.
0: »Der Sache will ich einen Riegel vorschieben«, sagte das Schneiderlein.
1: Abends legte es sich zur gewöhnlichen Zeit mit seiner Frau zu Bett. Als sie glaubte, er sei eingeschlafen, stand sie auf, öffnete die Tür und legte sich wieder. Das Schneiderlein, das sich nur stellte, als schliefe es, fing an mit heller Stimme zu rufen.
0: »Junge, mach mir den Wams und flick mir die Hosen oder ich will dir die Elle über die Ohren schlagen. Ich habe 7 mit einem Streich getroffen, 2 Riesen getötet, ein Einhorn fortgeführt und ein Wildschwein gefangen und sollte mich vor denen fürchten, die draußen vor der Kammer stehen.«
1: Als diese den Schneider so sprechen hörten, überkam sie eine große Furcht. Sie liefen, als wenn das wilde Heer hinter ihnen her wäre, und keiner wollte sich mehr an ihn wagen. Also war und blieb das Schneiderlein sein Lebtag ein König.

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1: Tom und die fliegende Straßenbahn. Tom liebte die alten Straßenbahnen in München. Jeden Tag wartete er darauf, dass die Tram an seiner Haltestelle vorbeifuhr. Doch heute war etwas anders. Als er einstieg, war die Bahn leer und plötzlich begannen die Lichter sanft zu flackern. "Willkommen, Tom", sagte eine freundliche Stimme. Tom drehte sich um und sah den Schaffner, doch der hatte keine normale Uniform an, sondern ein glitzerndes Gewand. "Heute Nacht fährt unsere Bahn durch die Lüfte." Bevor Tom etwas sagen konnte, spürte er, wie die Straßenbahn langsam abhob. Sie schwebte über die Dächer von München, vorbei am beleuchteten Olympiaturm, über den Englischen Garten und entlang der Isar, die silbern im Mondschein glänzte. "Wow", rief Tom begeistert. Er konnte die Lichter des Marienplatzes sehen, das große Riesenrad auf der Theresienwiese und sogar die Türme der Frauenkirche ganz aus der Nähe. "Diese Fahrt ist nur für besondere Gäste", sagte der Schaffner und zwinkerte Tom zu. "Und wenn du willst, kannst du jederzeit wieder mit uns fliegen." Langsam sank die Tram wieder auf die Schienen. Als die Türen aufgingen, war Tom wieder an seiner Haltestelle. Die Bahn fuhr weiter, aber als er sich umdrehte, war sie plötzlich verschwunden. Mit einem glücklichen Lächeln kroch Tom in sein Bett. "Vielleicht war es nur ein Traum", murmelte er. Aber in seiner Tasche fand er ein kleines goldenes Ticket mit der Aufschrift "Fahrkarte ins Traumland". Gute Nacht und süße Träume.

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3: Stets ein Lied beim Marsch parat. Das ist richtig, Kamerad. Schmetter den Choral über Berg und Tal.
4: Wenn die Frühpatrouille naht,
3: wenn die Frühpatrouille naht. 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Elefanten mit Bravour und sie stampfen stolz durch das Unterholz.
5: Das ist Militärkultur.
3: Das ist Militärkultur.
6: Du da, was machst du denn da?
7: Exerzieren.
6: Darf ich mitmachen?
7: Klar, du musst mir alles nachmachen. Aber im Glied nicht sprechen. Das darf man als Soldat nicht.
8: Abteilung! Her! Marsch!
7: Du musst anders lang. Dreh dich um.
8: Rechts! Zwei, drei, vier! Aufgepasst! Zwei, drei, vier! Das ganze Kehr! Marsch! Kompanie!
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die Bremer Stadtmusikanten. Es hatte ein Mann einen Esel, der schon viele Jahre die Säcke unverdrossen zur Mühle getragen hatte, dessen Kräfte aber nun zu Ende gingen, so dass er zur Arbeit immer untauglicher wurde. Da dachte der Herr daran, ihn aus dem Futter zu schaffen. Aber der Esel merkte, dass kein guter Wind wehte, lief fort und machte sich auf den Weg nach Bremen. Dort, meinte er, könnte er ja Stadtmusikant werden. Als er ein Weilchen gegangen war, fand er einen Jagdhund auf dem Weg liegen. Der jappte wie einer, der sich müde gelaufen hat. »Nun, was jappst du so, pack an?« fragte der Esel. »Ach«, sagte der Hund, »weil ich alt bin und jeden Tag schwächer werde, auch auf der Jagd nicht mehr mit kann, hat mich mein Herr totschlagen wollen. Da habe ich Reis ausgenommen. Aber womit soll ich nun mein Brot verdienen?« »Weißt du was?« sprach der Esel. »Ich gehe nach Bremen und werde dort Stadtmusikant. Geh mit mir und lass dich auch bei der Musik annehmen. Ich spiele die Laute und du schlägst die Pauken.« Der Hund war einverstanden und sie gingen weiter. Es dauerte nicht lange, da saß eine Katze am Weg und machte ein Gesicht wie 3 Tage Regenwetter. »Nun, was ist dir in die Quere gekommen, alter Bartputzer?« sprach der Esel. »Wer kann da lustig sein, wenn's einem an den Kragen geht?« antwortete die Katze. »Weil ich nun in die Jahre komme, meine Zähne stumpf werden und ich lieber hinterm Ofen sitze und spinne, als nach Mäusen herumjage, hat mich meine Frau ersäufen wollen. Ich habe mich zwar noch fortgemacht, aber nun ist guter Rat teuer. Wo soll ich hin?« »Geh mit uns nach Bremen. Du verstehst dich doch auf die Nachtmusik. Da kannst du ein Stadtmusikant werden.« Die Katze hielt das für gut und ging mit. Darauf kamen die 3 Landesflüchtigen an einem Hof vorbei. Da saß auf dem Tor der Haushahn und schrie aus Leibeskräften. »Du schreist einem durch Mark und Bein«, sprach der Esel. »Was hast du vor?« »Da habe ich gutes Wetter prophezeit«, sprach der Hahn, »weil unserer lieben Frau Tag ist.« »Da habe ich gutes Wetter prophezeit«, sprach der Hahn, »weil unserer lieben Frau Tag ist, wo sie dem Christkindlein die Hemdchen gewaschen hat und sie trocknen will. Aber weil morgen zum Sonntag Gäste kommen, hat die Hausfrau doch kein Erbarmen und hat der Köchin gesagt, sie wolle mich morgen in der Suppe essen. Und da soll ich mir heute Abend den Kopf abschneiden lassen. Nun schrei ich aus vollem Hals, solange ich noch kann.« »Ach was, du Rotkopf«, sagte der Esel, »zieh lieber mit uns fort. Wir gehen nach Bremen. Etwas Besseres als den Tod findest du überall. Du hast eine gute Stimme und wenn wir zusammen musizieren, dann muss es eine Art haben.« Der Hahn ließ sich den Vorschlag gefallen und sie gingen alle 4 zusammen fort. Sie konnten aber die Stadt Bremen in einem Tag nicht erreichen und kamen abends in einen Wald, wo sie übernachten wollten. Der Esel und der Hund legten sich unter einen großen Baum. Die Katze und der Hahn machten sich in die Äste, der Hahn aber flog bis in die Spitze, wo es am sichersten für ihn war. Ehe er einschlief, sah er sich noch einmal nach allen 4 Winden um. Da schien ihm, er sehe in der Ferne ein Fünkchen brennen und rief seinen Gefährten zu, es müsste nicht sehr weit ein Haus sein, denn es scheine ein Licht. Da sprach der Esel, dann müssen wir uns aufmachen und noch hingehen, denn hier ist die Herberge schlecht. Der Hund meinte, ein paar Knochen und etwas Fleisch dran täten ihm auch gut. Also machten sie sich auf den Weg nach der Gegend, wo das Licht war, und sahen es bald heller schimmern und es wurde immer größer, bis sie vor ein hell erleuchtetes Räuberhaus kamen. Der Esel als der Größte näherte sich dem Fenster und schaute hinein. »Was siehst du, Grauschimmel?« fragte der Hahn. »Was ich sehe?« antwortete der Esel. »Einen gedeckten Tisch mit schönem Essen und Trinken. Und Räuber sitzen daran und lassen sich's gut sein.« »Das wäre etwas für uns«, sprach der Hahn. »Ja, ja, ach wären wir da«, sagte der Esel. Da überlegten die Tiere, wie sie es anstellen müssten, um die Räuber hinauszujagen, und fanden endlich ein Mittel. Der Esel musste sich mit den Vorderfüßen auf das Fenster stellen, der Hund auf des Esels Rücken springen, die Katze auf den Hund klettern und endlich flog der Hahn hinauf und setzte sich auf der Katze auf den Kopf. Als das geschehen war, fingen sie auf ein Zeichen allesamt an, ihre Musik zu machen. Der Esel schrie, der Hund bellte, die Katze miaute und der Hahn krähte. Dann stürzten sie durch das Fenster in die Stube hinein, dass die Scheiben klirrten.
Die Räuber fuhren bei dem entsetzlichen Geschrei in die Höhe, glaubten, ein Gespenst käme herein und flohen in größter Furcht in den Wald hinaus. Nun setzten sich die vier Gefährten an den Tisch, nahmen mit dem vorlieb, was übrig geblieben war und aßen, als wenn sie 4 Wochen hungern sollten. Als die 4 Spielleute fertig waren, löschten sie das Licht aus und suchten sich eine Schlafstätte, jeder nach seiner Natur und Bequemlichkeit. Der Esel legte sich auf den Misthaufen, der Hund hinter die Tür, die Katze auf den Herd bei die warme Asche und der Hahn setzte sich auf den Hahnenbalken. Und weil sie müde waren von ihrem langen Weg, schliefen sie auch bald ein. Als Mitternacht vorbei war und die Räuber von weitem sahen, dass kein Licht mehr im Haus brannte, auch alles ruhig schien, sprach der Hauptmann: »Wir hätten uns doch nicht ins Bockshorn jagen lassen sollen«, und schickte einen hin, das Haus zu untersuchen. Der Abgeschickte fand alles still, ging in die Küche, ein Licht anzuzünden, und weil er glaubte, die glühenden, feurigen Augen der Katze seien lebendige Kohlen, hielt er ein Schwefelhölzchen daran, dass es Feuer fangen sollte. Aber die Katze verstand keinen Spaß, sprang ihm ins Gesicht, spie und kratzte. Da erschrak er gewaltig, lief und wollte zur Hintertür hinaus, aber der Hund, der da lag, sprang auf und biss ihm ins Bein. Und als er über dem Hof am Misthaufen vorbeirannte, gab ihm der Esel noch einen tüchtigen Schlag mit dem Hinterfuß. Der Hahn aber, der von dem Lärm aus dem Schlaf geweckt und munter geworden war, rief vom Balken herab: »Kikeriki!« Da lief der Räuber, was er konnte, zu seinem Hauptmann zurück und sprach: »Ach, in dem Haus sitzt eine gräuliche Hexe, die hat mich angehaucht und mir mit ihren langen Fingern das Gesicht zerkratzt. Und vor der Tür steht ein Mann mit einem Messer, der hat mich ins Bein gestochen. Und auf dem Hof liegt ein schwarzes Ungetüm, das hat mit einer Holzkeule auf mich losgeschlagen. Und oben auf dem Dach, da sitzt der Richter, der rief: Bringt mir den Dieb her. Da machte ich, dass ich fortkam.« Von nun an trauten sich die Räuber nicht wieder in das Haus. Den 4 Bremer Musikanten gefiel's aber so gut darin, dass sie nicht wieder heraus wollten. Und der das zuletzt erzählt hat, dem ist der Mund noch warm.

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Schneewittchen. Es war einmal mitten im Winter und die Schneeflocken fielen wie Federn vom Himmel herab. Da saß eine Königin an einem Fenster, das einen Rahmen aus schwarzem Ebenholz hatte, und nähte. Und wie sie so nähte und nach dem Schnee aufblickte, stach sie sich mit der Nadel in den Finger und es fielen 3 Tropfen Blut in den Schnee. Und weil das Rote im weißen Schnee so schön aussah, dachte sie bei sich, hätte ich ein Kind, so weiß wie Schnee, so rot wie Blut und so schwarz wie das Holz an dem Rahmen. Bald darauf bekam sie ein Töchterlein, das war so weiß wie Schnee, so rot wie Blut und so schwarzhaarig wie Ebenholz und wurde darum das Schneewittchen genannt. Und als das Kind geboren war, starb die Königin. Nach einem Jahr nahm sich der König eine andere Gemahlin. Es war eine schöne Frau, aber sie war stolz und überheblich und konnte nicht leiden, dass sie an Schönheit von jemand übertroffen wurde. Sie hatte einen wunderbaren Spiegel. Wenn sie vor den trat und sich daran betrachtete, sprach sie, »Spieglein, Spieglein an der Wand, wer ist die Schönste im ganzen Land?« Dann antwortete der Spiegel, »Frau Königin, ihr seid die Schönste im Land.« Da war sie zufrieden, denn sie wusste, dass der Spiegel die Wahrheit sagte. Schneewittchen aber wuchs heran und wurde immer schöner. Und als es 7 Jahre alt war, war es so schön wie der klare Tag und schöner als die Königin selbst. Als diese einmal ihren Spiegel fragte, »Spieglein, Spieglein an der Wand, wer ist die Schönste im ganzen Land?« Da antwortete er, »Frau Königin, ihr seid die Schönste hier, aber Schneewittchen ist 1000-mal schöner als ihr.« Da erschrak die Königin und wurde gelb und grün vor Neid. Von Stund an, wenn sie Schneewittchen erblickte, kehrte sich ihr das Herz im Leib herum. So hasste sie das Mädchen. Und Neid und Hochmut wuchsen wie Unkraut in ihrem Herzen immer höher, dass sie Tag und Nacht keine Ruhe mehr hatte. Da rief sie einen Jäger und sprach, »Bring das Kind hinaus in den Wald. Ich will's nicht mehr vor meinen Augen sehen. Du sollst es töten und mir Lunge und Leber als Beweis mitbringen.« Der Jäger gehorchte und führte es hinaus. Und als er den Hirschfänger gezogen hatte und Schneewittchen unschuldiges Herz durchbohren wollte, fing es an zu weinen und sprach, »Ach, lieber Jäger, lass mir mein Leben. Ich will in den wilden Wald laufen und nimmermehr wieder heimkommen.« Und weil es so schön war, hatte der Jäger Mitleid und sprach, »So lauf hin, du armes Kind. Die wilden Tiere werden dich bald gefressen haben«, dachte er. Und doch war es ihm, als wäre ein Stein von seinem Herzen gewälzt, weil er es nicht zu töten brauchte. Und als gerade ein junger Frischling dahergesprungen kam, stach er ihn ab, nahm Lunge und Leber heraus und brachte sie der Königin als Beweis mit. Der Koch musste sie in Salz kochen und das boshafte Weiß aß sie auf und meinte, sie hätte Schneewittchens Lunge und Leber gegessen. Nun war das arme Kind in dem großen Wald mutterseelenallein und bekam solche Angst, dass es alle Blätter an den Bäumen ansah und nicht wusste, wie es sich helfen sollte. Da fing es an zu laufen und lief über die spitzen Steine und durch die Dornen, und die wilden Tiere sprangen an ihm vorbei, aber sie taten ihm nichts. Es lief so lange, nur die Füße noch weiter konnten, bis es bald Abend werden wollte. Da sah es ein kleines Häuschen und ging hinein, sich auszuruhen.

0: In dem Häuschen war alles klein, aber so zierlich und reinlich, dass es nicht zu sagen ist. Da stand ein weiß gedecktes Tischlein mit 7 kleinen Tellern. Jedes Tellerlein mit seinem Löffelein. Da stand ein weiß gedecktes Tischlein mit 7 kleinen Tellern. Jedes Tellerlein mit seinem Löffelein, ferner 7 Messerlein und Gäbelein und 7 Becherlein. An der Wand waren 7 Bettlein nebeneinander aufgestellt und schneeweiße Laken darüber gedeckt. Stewittchen, weil es so hungrig und durstig war, aß von jedem Tellerlein ein wenig Gemüse und Brot und trank aus jedem Becherlein einen Tropfen Wein, denn es wollte nicht auf einem allein alles wegnehmen. Darauf, weil es so müde war, legte es sich in ein Bettchen. Aber keins passte. Das eine war zu lang, das andere zu kurz, bis endlich das 7. recht war. Und darin blieb es liegen, befahl sich Gott und schlief ein. Als es ganz dunkel geworden war, kamen die Herren von dem Häuslein. Das waren die 7 Zwerge, die in den Bergen nach Erz hackten und gruben. Sie zündeten ihre 7 Lichtlein an, und als es nun hell im Häuslein wurde, sahen sie, dass jemand darin gewesen war. Denn es stand nicht alles so in der Ordnung, wie sie es verlassen hatten. Der erste sprach: »Wer hat auf meinem Stühlchen gesessen?« Der zweite: »Wer hat von meinem Tellerchen gegessen?« Der dritte: »Wer hat von meinem Brötchen genommen?« Der vierte: »Wer hat von meinem Gemüschen gegessen?« Der fünfte: »Wer hat mit meinem Gäbelchen gestochen?« Der sechste: »Wer hat mit meinem Messerchen geschnitten?« Der siebte: »Wer hat aus meinem Becherlein getrunken?« Dann sah sich der erste um und sah, dass auf seinem Bett eine kleine Delle war. Da sprach er: »Wer hat in meinem Bettchen getreten?« Die anderen kamen gelaufen und riefen: »In meinem hat auch jemand gelegen.« Der siebte aber, als er in sein Bett sah, erblickte Schneewittchen. Das lag darin und schlief. Nun rief er die anderen. Die kamen herbeigelaufen und schrien vor Verwunderung, holten ihre 7 Lichtlein und beleuchteten Schneewittchen. »Ei, du mein Gott! Ei, du mein Gott!« riefen sie. »Was ist das Kind so schön?« Und hatten so große Freude, dass sie es nicht aufweckten, sondern im Bettlein weiterschlafen ließen. Der siebte Zwerg aber schlief bei seinen Gefährten, bei jedem eine Stunde. Da war die Nacht herum. Als es Morgen war, erwachte Schneewittchen, und als es die 7 Zwerge sah, erschrak es. Sie waren aber freundlich und fragten: »Wie heißt du?« »Ich heiße Schneewittchen«, antwortete es. »Wie bist du in unser Haus gekommen?« sprachen die Zwerge weiter. Da erzählte es ihnen, dass seine Stiefmutter es hätte umbringen lassen wollen. Der Jäger hätte ihm aber das Leben geschenkt, und da war es gelaufen, den ganzen Tag, bis es endlich ihr Häuslein gefunden hätte. Die Zwerge sprachen: »Willst du unseren Haushalt besorgen, kochen, Betten machen, waschen, nähen und stricken, und willst du alles ordentlich und reinlich halten, dann kannst du bei uns bleiben, und es soll dir an nichts fehlen.« »Ja«, sagte Schneewittchen, »von Herzen gern«, und blieb bei ihnen. Es hielt ihnen das Haus in Ordnung, morgens gingen sie in die Berge und suchten Erz und Gold, abends kamen sie wieder und da musste ihr Essen bereit sein. Den Tag über war das Mädchen allein. Da warnten es die guten Zwerglein und sprachen: »Hüte dich vor deiner Stiefmutter, die wird bald wissen, dass du hier bist. Lass ja niemand herein.« Die Königin aber, nachdem sie Schneewittchens Lunge und Leber gegessen zu haben glaubte, dachte, sie wäre wieder die Erste und Allerschönste, trat vor ihren Spiegel und sprach: »Spieglein, Spieglein an der Wand, wer ist die Schönste im ganzen Land?« Da antwortete der Spiegel: »Frau Königin, ihr seid die Schönste hier, aber Schneewittchen über den Bergen bei den 7 Zwergen ist noch 1000-mal schöner als ihr.« Da erschrak sie, denn sie wusste, dass der Spiegel keine Unwahrheit sprach, und merkte, dass der Jäger sie betrogen hatte und Schneewittchen noch am Leben war. Und da sann sie aufs Neue, wie sie es umbringen wollte. Denn solange sie nicht die Schönste war im ganzen Land, ließ ihr der Neid keine Ruhe. Und als sie sich endlich etwas ausgedacht hatte, färbte sie sich das Gesicht und kleidete sich wie eine alte Krämerin und war nicht mehr zu erkennen. In dieser Gestalt ging sie über die 7 Berge zu den 7 Zwergen, klopfte an die Tür und rief: schöne Waren zu verkaufen, Waren zu verkaufen. Schneewittchen guckte zum Fenster heraus und rief, »Guten Tag, liebe Frau, was habt ihr zu verkaufen?« »Gute Ware, schöne Ware«, antwortete sie, »Schnürriemen in allen Farben«, und holte einen hervor, der aus bunter Seide geflochten war. »Die ehrliche Frau kann ich hereinlassen«, dachte Schneewittchen, riegelte die Tür auf und kaufte sich den hübschen Schnürriemen. »Kind«, sprach die Alte, »wie du aussiehst. Komm, ich will dich einmal ordentlich schnüren.« Schneewittchen ahnte nichts Böses, stellte sich vor sie und ließ sich mit den neuen Schnürriemen schnüren. Aber die Alte schnürte geschwind und schnürte so fest, dass Schneewittchen der Atem verging und es wie tot hinfiel. »Nun bist du die Schönste gewesen«, sprach sie und eilte hinaus. Nicht lange darauf, zur Abendzeit, kamen die 7 Zwerge nach Hause. Aber wie erschraken sie, als sie ihr liebes Schneewittchen auf der Erde liegen sahen. Und es regte und bewegte sich nicht, als wäre es tot. Sie hoben es in die Höhe und weil sie sahen, dass es zu fest geschnürt war, schnitten sie den Schnürriemen entzwei. Da fing es an, ein wenig zu atmen und wurde nach und nach wieder lebendig. Als die Zwerge hörten, was geschehen war, sprachen sie, »Die alte Krämerfrau war niemand anderes als deine gottlose Königin. Hüte dich und lass keinen Menschen herein, wenn wir nicht bei dir sind.« Das böse Weib aber, als es nach Hause gekommen war, trat vor den Spiegel und fragte, »Spieglein, Spieglein an der Wand, wer ist die Schönste im ganzen Land?« Da antwortete er wie sonst, »Frau Königin, ihr seid die Schönste hier. Aber Schneewittchen über den Bergen bei den 7 Zwergen ist noch 1000-mal schöner als ihr.« Als sie das hörte, lief ihr alles Blut zum Herzen, so erschrak sie, denn sie sah wohl, dass Schneewittchen wieder lebendig geworden war. »Nun aber«, sprach sie, »will ich etwas aussinnen, das dich zugrunde richten soll.« Und mit Hexenkünsten, die sie verstand, machte sie einen giftigen Kamm. Dann verkleidete sie sich und nahm die Gestalt eines anderen alten Weibs an. So ging sie hin, über die 7 Berge, zu den 7 Zwergen, klopfte an die Tür und rief, »Gute Ware zu verkaufen, gute Ware zu verkaufen.« Schneewittchen schaute heraus und sprach, »Geht nur weiter, ich darf niemand hereinlassen.« »Das Anschauen wird dir doch wohl erlaubt sein«, sprach die Alte, zog den giftigen Kamm heraus und hielt ihn in die Höhe. Da gefiel er dem Kind so gut, dass es sich betören ließ und die Tür öffnete. Als sie handelseinig waren, sprach die Alte, »Nun will ich dich einmal ordentlich kämmen.« Das arme Schneewittchen dachte an nichts Arges und ließ die Alte gewähren. Aber kaum hatte sie den Kamm in die Haare gesteckt, als das Gift darin wirkte und das Mädchen ohnmächtig zusammenbrach. »Du Ausbund an Schönheit«, sprach das boshafte Weib, »jetzt ist's um dich geschehen«, und ging fort. Zum Glück aber war es bald Abend, wo die 7 Zwerglein nach Hause kamen. Als sie die Schneewittchen wie tot auf der Erde lagen sahen, hatten sie gleich die Stiefmutter in Verdacht, untersuchten sie und fanden den giftigen Kamm. Und kaum hatten sie ihn herausgezogen, da kam Schneewittchen wieder zu sich und erzählte, was vorgefallen war. Da warnten sie es noch einmal, auf der Hut zu sein und niemand die Tür zu öffnen. Die Königin stellte sich daheim vor den Spiegel und sprach, »Spieglein, Spieglein an der Wand, wer ist die Schönste im ganzen Land?« Da antwortete er wie vorher, »Frau Königin, ihr seid die Schönste hier, aber Schneewittchen über den Bergen bei den 7 Zwergen ist noch 1000-mal schöner als ihr.« Als sie den Spiegel so reden hörte, zitterte und bebte sie vor Zorn. »Schneewittchen soll sterben«, rief sie, »und wenn es mein eigenes Leben kostet.« Darauf ging sie in eine ganz verborgene, einsame Kammer, wo niemand hinkam, und machte da einen giftigen, giftigen Apfel. Äußerlich sah er schön aus, weiß, mit roten Backen, dass jeder, der ihn erblickte, Appetit darauf bekam. Aber wer ein Stückchen davon aß, der musste sterben. Als der Apfel fertig war, färbte sie sich das Gesicht und verkleidete sich als Bauersfrau. Und so ging sie über die 7 Berge zu den 7 Zwergen. Sie klopfte an. Schneewittchen streckte den Kopf zum Fenster heraus und sprach: »Ich darf keinen Menschen einlassen. Die sieben Zwerge haben es mir verboten.« »Mir auch recht«, antwortete die Bäuerin. »Meine Äpfel werde ich schon loswerden.« »Da, einen will ich dir schenken.« »Nein«, sprach Schneewittchen, »ich darf nichts annehmen.«
1: »Fürchtest du dich vor Gift?«, sprach die Alte.
0: »Siehst du, da schneide ich den Apfel in zwei Teile. Isst du die rote Backe, die weiße will ich essen.« Der Apfel war aber so künstlich gemacht, dass nur die rote Backe vergiftet war. Schneewittchen bekam gewaltig Appetit auf den schönen Apfel, und als es sah, dass die Bäuerin davon aß, konnte sie nicht länger widerstehen, streckte die Hand hinaus und nahm die giftige Hälfte. Kaum aber hatte es ein Bissen davon im Mund, da fiel es tot zur Erde nieder. Da betrachtete es die Königin mit grausigen Blicken und lachte überlaut und sprach: »Weiß wie Schnee, rot wie Blut, schwarz wie Ebenholz. Diesmal können dich die Zwerge nicht wieder erwecken.« Und als sie daheim den Spiegel befragte: »Spieglein, Spieglein an der Wand, wer ist die Schönste im ganzen Land?« Da antwortete er endlich: »Frau Königin, ihr seid die Schönste im Land.« Da hatte ihr neidisches Herz Ruhe, so gut ein neidisches Herz Ruhe haben kann. Die Zwerglein, als sie abends nach Hause kamen, fanden Schneewittchen auf der Erde liegen, und es ging kein Atem mehr aus seinem Mund, und es war tot. Sie hoben es auf, suchten, ob sie was Giftiges fänden, schnürten es auf, kämmten ihm die Haare, wuschen es mit Wasser und Wein, aber es half alles nichts. Das liebe Kind war tot und blieb tot. Sie legten es auf eine Bahre und setzten sich alle sieben daran und beweinten es und weinten drei Tage lang. Da wollten sie es begraben, aber es sah noch so frisch aus wie ein lebendiger Mensch und hatte noch seine schönen roten Backen. Sie sprachen: »Das können wir nicht in die schwarze Erde versenken«, und ließen einen durchsichtigen Sarg aus Glas machen, dass man es von allen Seiten sehen konnte, legten es hinein und schrieben mit goldenen Buchstaben seinen Namen darauf. Und dass es eine Königstochter wäre. Dann setzten sie den Sarg hinaus auf den Berg, und einer von ihnen blieb immer dabei und bewachte ihn. Und die Tiere kamen auch und beweinten Schneewittchen. Erst eine Eule, dann ein Rabe, zuletzt ein Täubchen. Nun lag Schneewittchen lange, lange Zeit in dem Sarg und verweste nicht, sondern sah aus, als wenn es schliefe. Denn es war noch so weiß wie Schnee, so rot wie Blut und so schwarzhaarig wie Ebenholz. Es geschah aber, dass ein Königssohn in den Wald geriet und zu dem Zwergenhaus kam, da zu übernachten. Er sah auf dem Berg den Sarg und das schöne Schneewittchen darin und las, was mit goldenen Buchstaben darauf geschrieben war. Da sprach er zu den Zwergen: »Lasst mir den Sarg, ich will euch geben, was ihr dafür haben wollt.« Aber die Zwerge antworteten: »Wir geben ihn nicht um alles Gold in der Welt.« Da sprach er: »Dann schenkt ihn mir, denn ich kann nicht leben, ohne Schneewittchen zu sehen. Ich will es ehren und hochachten wie mein Liebstes.« Als er so sprach, empfanden die guten Zwerglein Mitleid mit ihm und gaben ihm den Sarg. Der Königssohn ließ ihn nun von seinen Dienern auf den Schultern forttragen. Da geschah es, dass sie über einen Strauch stolperten, und von der Erschütterung fuhr das giftige Apfelstück, das Schneewittchen abgebissen hatte, aus dem Hals. Und nicht lange, da öffnete es die Augen, hob den Deckel vom Sarg in die Höhe und richtete sich auf und war wieder lebendig. »Ach Gott, wo bin ich?« rief es. Der Königssohn sagte voll Freude: »Du bist bei mir«, und erzählte, was sich zugetragen hatte, und sprach: »Ich habe dich lieber als alles auf der Welt. Komm mit mir in meines Vaters Schloss, du sollst meine Gemahlin werden.« Da war ihm Schneewittchen gut und ging mit ihm, und ihre Hochzeit wurde mit großer Pracht und Herrlichkeit ausgerichtet. Zu dem Fest wurde auch Schneewittchens gottlose Stiefmutter eingeladen. Als sie sich nun schöne Kleider angezogen hatte, trat sie vor den Spiegel und sprach: »Spieglein, Spieglein an der Wand, wer ist die Schönste im ganzen Land?« Der Spiegel antwortete: »Frau Königin, ihr seid die Schönste hier, aber die junge Königin ist tausendmal schöner als ihr.« Da stieß das böse Weib einen Fluch aus, und sie bekam solche Angst, dass sie nicht ein- noch auswusste. Sie wollte zuerst gar nicht auf die Hochzeit kommen, doch ließ es ihr keine Ruhe. Sie musste fort und die junge Königin sehen. Und als sie hineintrat, erkannte sie Schneewittchen. Und vor Angst und Schrecken stand sie da und konnte sich nicht regen. Aber es waren schon eiserne Pantoffeln über ein Kohlenfeuer gestellt worden und die wurden mit Zangen hereingetragen und vor sie hingestellt. Da musste sie die rot glühenden Schuhe treten und so lange tanzen, bis sie tot zur Erde fiel.
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1: Als Junge war ich sehr gehemmt und stotterte herum. Mein Vater mir die Nase zwickt und sagt, sei nicht so dumm. Ich lernte eines Tages das Wort, die Nase hatte Ruhm. Das Wort ist einfach Zungensport, jetzt hört mal alle zu.
2: Oh Papa, es ist voll lahm, jetzt gib mal ein bisschen Gas.
3: Ja okay, dann leg doch du mal vor.

0: am Ende der Welt.
1: Guten Morgen, Belle.
2: Guten Morgen, Monsieur Jean. Haben Sie wieder was verloren?
1: Ich glaube, das habe ich. Das Problem ist, ich weiß nicht mehr was. Es wird mir schon wieder einfallen. Wo gehst du denn hin?
2: Ich gebe Père Robert ein Buch zurück. Es handelt von zwei Liebenden in Verona.
1: Klingt öde.
0: Seht sie euch an, die Kleine ist doch seltsam.
3: Verwirrt, zerstreut und ganz speziell.

0: Ah, wenn das nicht der einzige Bücherwurm der Stadt ist. 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
1: In zwei Städte in Norditalien. Ich wollte gar nicht mehr zurück. Haben Sie schon neue Reiseziele?
0: Ich fürchte nicht, nein. Aber du darfst dir gerne eins nehmen, das du schon kennst.
1: Danke sehr. Dank Ihrer Bücher fühlt sich unser Dörfchen viel größer an.
0: Bon voyage!

0: sehe sie dir an, Le Fou. Meine zukünftige Frau. Belle ist mit Abstand das schönste Mädchen des Dorfes. Und somit auch die Beste.
1: Aber sie ist so belesen und du bist so athletisch veranlagt.
0: Ja, aber seit dem Krieg fühlt es sich an, als fehlte mir etwas. Kein Mädchen sonst verleiht mir dieses Gefühl von... Je ne sais quoi?
2: Weiß nicht, was das bedeutet.
3: Als ich zum ersten Mal sie traf, sie ansah, sprach ich zu mir, verlieb dich schnell. 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

0: ist eine gute Fee gekommen, hat Jule an die Hand genommen und sprach zu Jule, sei kein Schwein, steig in die Badewanne rein. Sie riecht die Seife und denkt, sie wäscht sich richtig sauber. Sie sieht sich selber und sagt, ei, jetzt ist die Schweinerei vorbei.
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0: Wir werden jetzt ein Lied singen, aber eigentlich brauchen wir dazu noch einen Dendemann.
1: Ja!
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0: 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Hast du Lust, mit uns zusammen ein Lied zu singen?
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0: Weißt du, was das heißen soll? Ist das ein Lied?
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0: Lindner.
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1: Donnicky, singst du das Fliegelied für uns?
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2: Lena und der flüsternde Löwe. Es war eine ruhige Nacht in München und Lena lag in ihrem Bett. Draußen funkelten die Sterne über der Stadt und der Mond schien sanft auf die Dächer. Doch plötzlich hörte sie ein leises Brüllen, aber nicht laut und wild, sondern sanft und freundlich. Neugierig stand Lena auf und schaute aus dem Fenster. Dort unten direkt vor ihrer Tür saß ein großer steinerner Löwe. Er sah aus wie die Löwen vor der Residenz, aber dieser hier bewegte sich. Seine Augen leuchteten golden.
3: Lena, flüsterte der Löwe, steig auf meinen Rücken. Ich zeige dir das magische München bei Nacht.
2: Ohne Angst kletterte Lena auf seinen Rücken und kaum saß sie sicher, sprang der Löwe mit einem großen Satz los. Lautlos liefen sie durch die Straßen. Sie kamen am Viktualienmarkt vorbei, wo die Stände nun schliefen und alles still war. Dann erreichten sie den Hofgarten, wo die Brunnen geheimnisvoll glitzerten. Doch das Beste kam noch. Der Löwe lief mit Lena direkt zum Marienplatz. Dort begann das Glockenspiel der Frauenkirche plötzlich von selbst zu spielen, nur für sie. Die Figuren tanzten im Mondschein und Lena konnte kaum glauben, was sie sah. München ist voller Magie, wenn man genau hinschaut, sagte der Löwe mit einem Lächeln. Langsam wurde Lena aber müde. Der Löwe brachte sie sanft nach Hause, setzte sie vorsichtig vor ihrer Tür ab und zwinkerte ihr zu. Schlaf gut, Lena, und vergiss nie, die Stadt hält viele Wunder für dich bereit. Lena kuschelte sich in ihr Bett und kaum hatte sie die Augen geschlossen, schlief sie tief und fest mit einem Lächeln auf den Lippen. Gute Nacht und süße Träume.

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0: Fahren wir jetzt auch ins Lummerland?
1: 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Wir fahren in Harz. 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
2: Es war ein stiller Abend in München und die Sonne hatte sich gerade hinter den Bergen verabschiedet. Der kleine Tom lag in seinem Bett und schaute aus dem Fenster, wo die letzten goldenen Strahlen des Tages über den Dächern der Stadt glitzerten. Er liebte es, den Kirchturm der Frauenkirche von seinem Zimmer aus zu sehen, besonders wenn die Lichter der Stadt langsam angingen. Plötzlich hörte Tom ein leises Klopfen an seinem Fenster. Verwundert setzte er sich auf und sah, zu seinem großen Erstaunen, eine kleine Eule, die vor seinem Fenster saß. Aber das war keine gewöhnliche Eule. Ihre Federn schimmerten wie der Abendhimmel und ihre Augen funkelten wie Sterne. Sie hatte eine kleine Tasche um den Hals hängen. »Hallo Tom«, sagte die Eule mit einer sanften Stimme. »Ich bin Stella, die Traumeule. Jeden Abend fliege ich durch München und bringe den Kindern wunderbare Träume. Möchtest du heute Nacht mit mir auf eine Reise gehen?« Tom konnte sein Glück kaum fassen. »Ja, bitte«, sagte er und sprang aus dem Bett. Die Eule schwebte durch das Fenster und Tom kletterte auf ihren Rücken. Sie flogen leise hinaus in die kühle Nacht, vorbei an den leuchtenden Straßenlaternen über den Englischen Garten. Tom sah die Isar glitzern, als sie wie ein silbernes Band durch die Stadt floss. »Wohin gehen wir?«, fragte Tom neugierig. »Zuerst besuchen wir einen besonderen Ort«, antwortete Stella. Sie flog direkt über den Marienplatz, wo das Rathaus im Mondlicht funkelte. Plötzlich blieb sie stehen. Und vor Tom erschien eine magische Uhr, viel größer als die, die er sonst vom Rathaus kannte. »Das ist die Uhr der Träume«, sagte Stella. »Jeder Glockenschlag bringt ein neues Abenteuer.« Mit einem sanften »Bong« öffnete sich ein Tor und sie schwebten hindurch. Auf der anderen Seite war der Olympiapark, aber nicht so, wie Tom ihn kannte. Die Wiesen waren mit leuchtenden Blumen bedeckt, die im Dunkeln glühten. Und über dem Olympiaturm schwebten glitzernde Sterne, die wie kleine Lampen am Himmel hingen. »Hier werden die Träume der Kinder gesammelt«, erklärte Stella. »Schau, jede dieser Blumen ist ein Traum, der in der Nacht zu einem Kind fliegt.« Tom war begeistert, als er sah, wie die Blumen sanft aufleuchteten und ihre Traumfunken in den Himmel schickten. Er konnte kaum glauben, dass er Teil von so etwas Wundervollem war. Zum Schluss flogen sie über das Schloss Nymphenburg, wo die Wellen des Sees sanft ans Ufer plätscherten. »Dieser Ort ist besonders magisch«, flüsterte Stella. »Hier werden die schönsten Träume bewahrt für alle Kinder in München.« Langsam brachte die Eule Tom zurück zu seinem Bett. »Es wird Zeit, dass du selbst einen dieser Träume bekommst«, sagte sie lächelnd. »Schlaf gut, Tom. Die Träume von München werden dich diese Nacht besuchen.« Tom legte sich zurück ins Bett, die Augen schwer von all den Abenteuern, und bevor er es merkte, war er tief eingeschlafen. Draußen schwebte Stella weiter durch die Stadt, bereit, den nächsten Kindern ihre magischen Träume zu bringen.
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1: Hippity-Cop, Cop.
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Der treue Johannes. Es war einmal ein alter König, der war krank und dachte, es wird wohl das Totenbett sein, auf dem ich liege. Da sprach er, lasst mir den treuen Johannes kommen. Der treue Johannes war sein liebster Diener und hieß so, weil er ihm sein Leben lang so treu gewesen war. Als er nun vor das Bett kam, sprach der König zu ihm, treuster Johannes, ich fühle, dass mein Ende herannaht, und da habe ich keine andere Sorge als um meinen Sohn. Er ist noch in jungen Jahren, wo er sich nicht immer zu raten weiß. Und wenn du mir nicht versprichst, ihn zu unterrichten in allem, was er wissen muss, und sein Pflegevater zu sein, kann ich meine Augen nicht in Ruhe schließen. Da antwortete der treue Johannes, ich will ihn nicht verlassen und ihm mit Treue dienen, wenn's auch mein Leben kostet. Da sagte der alte König, dann sterb ich getrost und in Frieden. Und sprach dann weiter, nach meinem Tod sollst du ihm das ganze Schloss zeigen, alle Kammern, Säle und Gewölbe und alle Schätze, die darin liegen. Aber die letzte Kammer in dem langen Gang sollst du ihm nicht zeigen, worin das Bild der Königstochter vom goldenen Dach verborgen steht. Wenn er das Bild erblickt, wird er eine heftige Liebe zu ihr empfinden und in Ohnmacht niederfallen und ihretwegen in große Gefahren geraten. Davor sollst du ihn hüten. Und als der treue Johannes nochmals dem alten König die Hand darauf gegeben hatte, wurde dieser still, legte sein Haupt auf das Kissen und starb. Als der alte König zu Grabe getragen war, da erzählte der treue Johannes dem jungen König, was er seinem Vater auf dem Sterbelager versprochen hatte und sagte, »Das will ich ganz gewiss halten und will dir treu sein, wie ich ihm gewesen bin, und sollte es mein Leben kosten.« Die Trauer ging vorüber, da sprach der treue Johannes zu ihm, »Es ist nun Zeit, dass du dein Erbe siehst. Ich will dir dein väterliches Schloss zeigen.« Da führte er ihn überall herum, auf und ab, und ließ ihn all die Reichtümer und prächtigen Kammern sehen. Nur die eine Kammer öffnete er nicht, worin das gefährliche Bild stand. Das Bild war aber so gestellt, dass, wenn die Tür aufging, man genau darauf sah, und es war so herrlich gemacht, dass man meinte, es leibte und lebte und es gebe nichts Lieblicheres und Schöneres auf der ganzen Welt. Der junge König aber merkte wohl, dass der treue Johannes immer an einer Tür vorüberging und sprach, »Warum schließt du mir diese niemals auf?« »Es ist etwas darin«, antwortete er, »vor dem du erschrickst.« Aber der König antwortete, »Ich habe das ganze Schloss gesehen, nun will ich auch wissen, was darin ist«, ging und wollte die Tür mit Gewalt öffnen. Da hielt ihn der treue Johannes zurück und sagte, »Ich habe es deinem Vater vor seinem Tod versprochen, dass du nicht sehen sollst, was in der Kammer steht. Es könnte dir und mir zu großem Unglück ausschlagen.« »Ach nein«, antwortete der junge König, »wenn ich nicht hineinkomme, ist's mein sicheres Verderben. Ich würde Tag und Nacht keine Ruhe haben, bis ich's mit meinen Augen gesehen hätte. Nun gehe ich nicht von der Stelle, bis du aufgeschlossen hast.« Da sah der treue Johannes, dass es nicht mehr zu ändern war und suchte mit schwerem Herzen und vielem Seufzen aus dem großen Bund den Schlüssel heraus. Als er die Tür geöffnet hatte, trat er zuerst hinein und dachte, er wolle das Bildnis bedecken, dass es der König vor ihm nicht sähe. Aber was half das? Der König stellte sich auf die Zehenspitzen und sah ihm über die Schulter. Und als er das Bildnis der Jungfrau erblickte, das so herrlich war und von Gold und Edelsteinen glänzte, da fiel er ohnmächtig zur Erde nieder. Der treue Johannes hob ihn auf, trug ihn in sein Bett und dachte voll Sorge, »Das Unglück ist geschehen. Herrgott, was will daraus werden?« Dann stärkte er ihn mit Wein, bis er wieder zu sich kam. Das erste Wort, das er sprach, war, »Ach, wer ist das schöne Bild?« »Das ist die Königstochter vom goldenen Dach«, antwortete der treue Johannes. Da sprach der König weiter, »Meine Liebe zu ihr ist so groß, wenn alle Blätter an den Bäumen Zungen wären, sie könnten's nicht zu Ende sagen. Mein Leben setzt sich daran, dass ich sie erlange. Du bist mein treuster Johannes, du musst mir beistehen.«
Der treue Diener überlegte lange, wie die Sache anzufangen wäre, denn es war schwer, nur vor das Angesicht der Königstochter zu kommen. Endlich hatte er ein Mittel ausgedacht und sprach zum König: »Alles, was sie um sich hat, ist aus Gold. Tische, Stühle, Schüsseln, Becher, Näpfe und alles Hausgerät. In deinem Schatz liegen 5 Tonnen Gold. Lass eine von den Goldschmieden des Reichs verarbeiten, zu allerlei Gefäßen und Gerätschaften, zu allerlei Vögeln, Wild und wunderbaren Tieren. Das wird ihr gefallen. Wir wollen damit hinfahren und unser Glück versuchen.« Der König ließ alle Goldschmiede herbeiholen. Die mussten Tag und Nacht arbeiten, bis schließlich die herrlichsten Dinge fertig waren. Als alles auf ein Schiff geladen war, zog der treue Johannes Kaufmannskleider an und der König musste dasselbe tun, um sich ganz unkenntlich zu machen. Dann fuhren sie über das Meer und fuhren so lange, bis sie zu der Stadt kamen, worin die Königstochter vom goldenen Dach wohnte. Der treue Johannes hieß den König auf dem Schiff zurückbleiben und auf ihn warten. »Vielleicht«, sprach er, »bringe ich die Königstochter mit. Darum sorgt dafür, dass alles in Ordnung ist. Lass die Goldgefäße aufstellen und das ganze Schiff ausschmücken.« Darauf suchte er sich in sein Schürzchen allerlei von den Goldsachen zusammen, stieg ans Land und ging geradewegs nach dem königlichen Schloss. Als er in den Schlosshof kam, stand er beim Brunnen ein schönes Mädchen. Das hatte 2 goldene Eimer in der Hand und schöpfte damit. Und als es das blinkende Wasser forttragen wollte und sich umdrehte, sah es den fremden Mann und fragte, wer er wäre. Da antwortete er: »Ich bin ein Kaufmann«, und öffnete sein Schürzchen und ließ sie hineinschauen. Da rief sie: »Ei, was für schönes Goldzeug«, setzte die Eimer nieder und betrachtete eins nach dem anderen. Da sprach das Mädchen: »Das muss die Königstochter sehen, die hat so große Freude an den Goldsachen, dass sie euch alles abkauft.« Es nahm ihn bei der Hand und führte ihn hinauf, denn es war die Kammerjungfer. Als die Königstochter die Ware sah, war sie ganz glücklich und sprach: Es ist so schön gearbeitet, dass ich dir alles abkaufen will.« Aber der treue Johannes sprach: »Ich bin nur der Diener eines reichen Kaufmanns. Was ich hier habe, ist nichts gegen das, was mein Herr auf seinem Schiff stehen hat. Und das ist das kunstvollste und kostbarste, was je in Gold gearbeitet worden ist.« Sie wollte alles heraufgebracht haben, aber er sprach: »Dazu gehören viele Tage, so groß ist die Menge und so viele Säle, um es aufzustellen, dass euer Haus nicht Raum dafür hat.« Da wurde ihre Neugier und Lust immer mehr angeregt, so dass sie schließlich sagte: »Führ mich hin zu dem Schiff, ich will selbst hingehen und deines Herrn Schätze betrachten.« Da führte sie der treue Johannes zu dem Schiff und war ganz freudig. Und der König, als er sie erblickte, sah, dass ihre Schönheit noch größer war, als das Bild sie dargestellt hatte, und meinte, das Herz wollte ihm zerspringen. Nun stieg sie in das Schiff, und der König führte sie hinein. Der treue Johannes aber blieb zurück bei dem Steuermann und hieß das Schiff abstoßen. »Spannt alle Segel auf, dass es fliegt wie ein Vogel in der Luft.« Der König aber zeigte ihr drinnen das goldene Geschirr, jedes einzeln, die Schüsseln, Becher, Näpfe, die Vögel, das Wild und die wunderbaren Tiere. Viele Stunden gingen herum, während sie sich alles ansah. Und in ihrer Freude merkte sie nicht, dass das Schiff dahin fuhr. Nachdem sie das Letzte betrachtet hatte, dankte sie dem Kaufmann und wollte heim. Als sie aber an die Reling des Schiffes kam, sah sie, dass es fern vom Land auf hohem Meer fuhr und mit vollen Segeln forteilte. »Ach«, rief sie erschrocken, »ich bin betrogen, ich bin entführt und in die Gewalt eines Kaufmanns geraten. Lieber wollte ich sterben.« Der König aber fasste sie bei der Hand und sprach: »Ein Kaufmann bin ich nicht, ich bin ein König und nicht geringer an Geburt als du bist. Aber dass ich dich mit List entführt habe, das ist aus übergroßer Liebe geschehen. Das erste Mal, als ich dein Bildnis gesehen habe, bin ich ohnmächtig zur Erde gefallen.« Als die Königstochter vom goldenen Dach das hörte, wurde sie getröstet und ihr Herz wurde ihm geneigt,
sodass sie gern einwilligte, seine Gemahlin zu werden. Es trug sich aber zu, während sie auf dem hohen Meer dahin fuhren, dass der treue Johannes, als er vorn auf dem Schiff saß und Musik machte, in der Luft drei Raben erblickte, die dahergeflogen kamen. Da hörte er auf zu spielen und horchte, was sie miteinander sprachen, denn er verstand das gut. Die eine rief: »Ei, da führt er die Königstochter vom goldenen Dach heim.« »Ja«, antwortete die zweite. »Er hat sie noch nicht«, sprach die dritte. »Er hat sie doch, sie sitzt bei ihm im Schiff.« Da fing die erste wieder an und rief: »Was hilft ihm das? Wenn sie ans Land kommen, wird ihm ein fuchsrotes Pferd entgegenlaufen. Da wird er sich draufschwingen wollen. Und tut er das, dann sprengt es mit ihm fort und in die Luft hinein, dass er nimmermehr seine Jungfrau wieder sieht.« Sprach die zweite: »Gibt's gar keine Rettung?« »Oh ja, wenn ein anderer schnell aufsitzt, das Gewehr, das in den Halftern stecken muss, herausnimmt und das Pferd damit totschießt, dann ist der junge König gerettet.« »Aber wer weiß das? Und wer es weiß und sagt's ihm, der wird zu Stein, von den Zehen bis zum Knie.« Da sprach die zweite: »Ich weiß noch mehr. Wenn das Pferd auch getötet wird, behält der junge König seine Braut doch nicht. Wenn sie zusammen ins Schloss kommen, liegt dort ein gemachtes Brauthemd in einer Schüssel und sieht aus, als wär's aus Gold und Silber gewebt. Es ist aber nichts als Schwefel und Pech. Wenn er es anzieht, verbrennt es ihn bis aus Mark und Knochen.« Sprach die dritte: »Gibt's da gar keine Rettung?« »Oh ja«, antwortete die zweite. »Wenn einer mit Handschuhen das Hemd packt und es ins Feuer wirft, dass es verbrennt, ist der junge König gerettet.« »Aber was hilft's? Wer es weiß und es ihm sagt, der wird am halben Leib zu Stein, vom Knie bis zum Herzen.« Da sprach die dritte: »Ich weiß noch mehr. Wird das Brauthemd auch verbrannt, hat der junge König seine Braut doch noch nicht. Wenn nach der Hochzeit der Tanz anfängt und die junge Königin tanzt, wird sie plötzlich erbleichen und wie tot umfallen. Und hebt sie nicht einer auf und zieht sie aus ihrer rechten Brust drei Tropfen Blut und speit sie wieder aus, dann stirbt sie. Aber verrät das einer, der es weiß, dann wird er am ganzen Leib zu Stein, vom Wirbel bis zur Zehe.« Als die Raben das miteinander gesprochen hatten, flogen sie weiter. Und der treue Johannes hatte alles gut verstanden, aber von der Zeit an war er still und traurig. Denn verschwieg er seinem Herrn, was er gehört hatte, dann war dieser unglücklich. Sagte er es ihm, dann musste er selbst sein Leben hingeben. Endlich aber sprach er bei sich: »Meinen Herrn will ich retten, und sollte ich selbst dabei zugrunde gehen.« Als sie nun ans Land kamen, da geschah es, wie die Raben es vorhergesagt hatten. Und es sprengte ein prächtiger, fuchsroter Gaul daher. »Wohlan«, sprach der König, »der soll mich in mein Schloss tragen.« Und er wollte sich draufsetzen. Doch der treue Johannes kam ihm zuvor, schwang sich schnell darauf, zog das Gewehr aus den Halftern und schoss den Gaul nieder. Da riefen die anderen Diener des Königs, die den treuen Johannes nicht gut leiden konnten: »Wie schändlich, das schöne Tier zu töten, das den König in sein Schloss tragen sollte!« Aber der König sprach: »Schweigt und lasst ihn gehen. Es ist mein treuster Johannes. Wer weiß, wozu das gut ist.« Nun gingen sie ins Schloss, und da stand im Saal eine Schüssel, und das gemachte Brauthemd lag darin und sah aus, als wäre es aus Gold und Silber. Der junge König ging darauf zu und wollte es ergreifen, aber der treue Johannes schob ihn weg, packte es mit Handschuhen an, trug es schnell ins Feuer und ließ es verbrennen. Die anderen Diener fingen wieder an zu murren und sagten: »Seht, nun verbrennt er gar des Königs Brauthemd.« Aber der junge König sprach: »Wer weiß, wozu es gut ist. Lasst ihn gehen, es ist mein treuster Johannes.« Nun wurde die Hochzeit gefeiert. Der Tanz fing an und die Braut machte auch mit. Da passte der treue Johannes auf und schaute ihr ins Antlitz. Auf einmal erbleichte sie und fiel wie tot zur Erde. Da lief er eilends hinzu, hob sie auf und trug sie in eine Kammer. Dort legte er sie hin, kniete und sog die drei Blutstropfen aus ihrer rechten Brust und spuckte sie aus. Sogleich atmete sie wieder und erholte sich.
Aber der junge König hatte es mit angesehen und wusste nicht, warum der treue Johannes es getan hatte, wurde zornig darüber und rief: »Werft ihn ins Gefängnis!« Am anderen Morgen wurde der treue Johannes verurteilt und zum Galgen geführt. Und als er oben stand und hingerichtet werden sollte, sprach er: »Jeder, der sterben soll, darf vor seinem Ende noch einmal reden. Soll ich das Recht auch haben?« »Ja«, antwortete der König, »es soll dir vergönnt sein.« Da sprach der treue Johannes: »Ich bin zu Unrecht verurteilt und dir immer treu gewesen«, und erzählte, wie er auf dem Meer das Gespräch der Raben gehört und wie er, um seinen Herrn zu retten, das alles hätte tun müssen. Da rief der König: »O, mein treuster Johannes, Gnade, Gnade, führt ihn herunter!« Aber der treue Johannes war bei dem letzten Wort, das er geredet hatte, leblos herabgefallen und war ein Stein. Das bereitete nun dem König und der Königin großes Leid. Und der König sprach: »Ach, was habe ich große Treue so übel belohnt!« und ließ das steinerne Bild aufheben und in seine Schlafkammer neben sein Bett stellen. So oft er es ansah, weinte er und sprach: »Ach, könnte ich dich wieder lebendig machen, mein treuster Johannes!« Es verging einige Zeit, da gebar die Königin Zwillinge, zwei Söhnlein, die wuchsen heran und waren ihre Freude. Einmal, als die Königin in der Kirche war und die zwei Kinder beim Vater saßen und spielten, sah dieser wieder das steinerne Bildnis voll Trauer an, seufzte und rief: »Ach, könnte ich dich wieder lebendig machen, mein treuster Johannes!« Da fing der Stein an zu reden und sprach: »Ja, du kannst mich wieder lebendig machen, wenn du dein Liebstes dafür geben willst.« Da rief der König: »Alles, was ich auf der Welt habe, will ich für dich hingeben.« Sprach der Stein weiter: »Wenn du mit deiner eigenen Hand deinen beiden Kindern den Kopf abhaust und mich mit ihrem Blut bestreichst, dann erhalte ich das Leben wieder.« Der König erschrak, als er das hörte, dass er seine liebsten Kinder selbst töten sollte, doch er dachte an die große Treue und dass der treue Johannes für ihn gestorben war, zog sein Schwert und hieb mit eigener Hand den Kindern den Kopf ab. Und als er mit ihrem Blut den Stein bestrichen hatte, da kehrte das Leben zurück und der treue Johannes stand wieder frisch und gesund vor ihm. Er sprach zum König: »Deine Treue soll nicht unbelohnt bleiben«, und nahm die Häupter der Kinder, setzte sie auf und bestrich die Wunde mit ihrem Blut. Davon wurden sie im Nu wieder heil, sprangen herum und spielten weiter, als wäre ihnen nichts geschehen. Nun war der König voll Freude, und als er die Königin kommen sah, versteckte er den treuen Johannes und die beiden Kinder in einem großen Schrank. Als sie hereintrat, sprach er zu ihr: »Hast du gebetet in der Kirche?« »Ja«, antwortete sie, »aber ich habe ständig an den treuen Johannes gedacht, dass er durch uns so glücklich geworden ist.« Da sprach er: »Nein, nein, nein, nein, nein, jetzt wird's schon langsam schwieriger.« Okay, nochmal. Als sie hereintrat, sprach er zu ihr: »Hast du gebetet in der Kirche?« »Ja«, antwortete sie, »aber ich habe ständig an den treuen Johannes gedacht, dass er durch uns so unglücklich geworden ist.« Da sprach er: »Liebe Frau, wir können ihm das Leben wiedergeben, aber es kostet uns unsere beiden Söhnlein. Die müssen wir opfern.« Die Königin wurde bleich und erschrak im Herzen. Doch sprach sie: »Wir sind's ihm schuldig, wegen seiner großen Treue.« Da freute er sich, dass sie dachte, wie er gedacht hatte, ging hin und schloss den Schrank auf, holte die Kinder und den treuen Johannes heraus und sprach: »Gott sei gelobt, er ist erlöst und unsere Söhnlein haben wir auch wieder.« Und erzählte ihr, wie sich alles zugetragen hatte. Da lebten sie zusammen in Glückseligkeit bis an ihr Ende.

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1: Danke. Danke, Leute, danke. Vielen Dank. Verbindlichsten Dank. Okay. Eine kleine Geschichte habe ich noch für euch. Vielen Dank für die Blumen. Hört mal zu, die geht so.

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0: Ruf eine Frauenstimme.
1: Kommen Sie, junger Mann, ich wink Sie rein.
0: Danke, als ich wiederkomme, wartet die nette Unbekannte und strahlt mich an wie eine frisch polierte Wunderlampe. 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
2: Das war heute wieder ein langer Tag. Oh, ganz viel erlebt. Aber jetzt ist Zeit, dass wir zur Ruhe kommen. Dass du müde wirst und dass du einschlafen kannst. Und jetzt machen wir was, das kennst du. Wir zählen jetzt gemeinsam Schafe. Du stellst dir vor, wie diese Schafe über einen Zaun springen, der Reihe nach. Mal ein weißes Schaf, mal ein schwarzes Schaf, ganz so, wie es dir einfällt. Du atmest ganz entspannt. Du hast die Augen zu, ganz wichtig. So, und jetzt zählen wir gemeinsam die Schafe. Es geht los. Ein Schaf, zwei Schafe, das dritte Schaf, vier Schafe, fünf Schafe, das sechste Schaf springt, das siebte, acht Schafe, neun Schafe, zehn Schafe, elf Schafe, 12 Schafe, das 13. Schaf, 14 Schafe, 15 Schafe, 16 Schafe, 17 Schafe, noch eins, 18 Schafe, 19 Schafe, 20 Schafe. 21 Schafe, 22 Schafe, 23,

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1: Hey Kids, warum fallen Vögel nicht vom Himmel? Und warum?

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1: Vielen Dank für die Blumen. Vielen Dank, wie lieb von dir.

wunderbar. Ich heiße Dieter und mit dir fang ich was an. Vielen Dank für die Blumen. Vielen Dank, wie süß von dir.

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1: Es war ein sonniger Nachmittag in München und der kleine Max spielte im Westpark. Der Park war einer seiner Lieblingsorte mit seinen weiten Wiesen, den hübschen Teichen und den versteckten Pfaden. An diesem besonderen Tag hatte Max etwas ganz Spannendes entdeckt. Einen kleinen glänzenden Schlüssel, der unter einem Busch versteckt lag. Max hob ihn auf und fragte sich, was dieser Schlüssel wohl öffnet? Neugierig machte er sich auf den Weg durch den Park, den Schlüssel fest in der Hand. Er wanderte vorbei am Rosengarten und über die Brücken, bis er einen seltsamen alten Baum entdeckte. An seinem Stamm war eine winzige Tür aus Holz, kaum größer als eine Hand. Max beugte sich näher und probierte den Schlüssel aus. Mit einem leisen Klicken öffnete sich die Tür und zu Max' Überraschung schimmerte ein magischer Pfad dahinter. Max zögerte kurz, doch seine Neugier war stärker. Er trat durch die Tür und fand sich plötzlich in einer geheimen Welt im Westpark wieder. Hier waren die Bäume so groß wie Häuser und sie flüsterten leise Lieder im Wind. Kleine, bunte Vögel flogen umher und ein sprechender Hase namens Felix begrüßte ihn.
2: »Willkommen, Max«, sagte Felix. »Du hast den Schlüssel gefunden, der zu unserer magischen Welt gehört. Nur wenige Menschen entdecken ihn, aber nun kannst du unsere Geheimnisse kennenlernen.«
1: Max war begeistert und folgte Felix zu einem Teich, der funkelte wie ein Regenbogen.
2: »Das ist der Wunschteich«, erklärte Felix. »Wenn du einen Stein hineinwirfst, kannst du dir etwas wünschen.«
1: Max nahm einen glatten Stein vom Ufer und warf ihn vorsichtig ins Wasser. »Ich wünsche mir, dass ich immer diese magische Welt besuchen kann«, sagte er leise. Plötzlich erschien ein leuchtender Fisch im Teich, der freundlich zu Max nickte.
2: »Dein Wunsch ist erfüllt, kleiner Freund«, sagte der Fisch. »Du kannst immer wieder kommen, wann immer du willst.«
1: Max verbrachte den Rest des Tages damit, mit Felix durch die magische Welt zu laufen. Sie spielten Verstecken in den riesigen Blumen, hörten den Geschichten der alten Bäume zu und flogen auf den Rücken der bunten Vögel hoch in den Himmel. Als der Abend kam, brachte Felix Max zurück zu seiner kleinen Tür im Baum.
2: »Bis zum nächsten Mal, Max«, sagte der Hase. »Und vergiss nicht, der Schlüssel gehört jetzt dir.«
1: Max trat durch die Tür und war plötzlich wieder im Westpark, als ob nichts geschehen wäre. Doch in seiner Hand hielt er den kleinen Schlüssel und er wusste, dass er immer wieder in die magische Welt zurückkehren könnte. Mit einem glücklichen Lächeln ging Max nach Hause, während die Sonne langsam unterging. Und in seinen Träumen reiste er immer wieder in die geheime Welt des Westparks, bereit für neue Abenteuer. Gute Nacht, Max.

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1: 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Seid zur Heiterkeit bereit. Mein Name ist Hase, ich weiß Bescheid. Wer eine schöne Stunde verschenkt, weil er an Ärger von gestern denkt oder an Sorgen von morgen, der tut mir leid. 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

0: Rotkäppchen. Es war einmal ein kleines, süßes Mädchen. Das hatten alle lieb, die es nur ansahen. Am allerliebsten aber seine Großmutter. Die wusste gar nicht, was sie dem Kind alles geben sollte. Einmal schenkte sie ihm ein Käppchen aus rotem Samt. Und weil ihm das so gut stand und es nichts anderes mehr tragen wollte, hieß es nur das Rotkäppchen. Eines Tages sprach seine Mutter zu ihm: »Komm, Rotkäppchen, da hast du ein Stück Kuchen und eine Flasche Wein. Bring das der Großmutter hinaus. Sie ist krank und schwach und wird sich daran laben. Mach dich auf, bevor es heiß wird. Und wenn du hinauskommst, geh hübsch bedächtig und lauf nicht vom Weg ab. Sonst fällst du und zerbrichst das Glas und die Großmutter hat nichts. Und wenn du in ihre Stube kommst, vergiss nicht, guten Morgen zu sagen und guck nicht erst in allen Ecken herum.« »Ich will schon alles gut machen«, sagte Rotkäppchen zur Mutter und gab ihr die Hand darauf. Die Großmutter aber wohnte draußen im Wald, eine halbe Stunde vom Dorf. Als Rotkäppchen nun in den Wald kam, begegnete ihm der Wolf. Rotkäppchen aber wusste nicht, was das für ein böses Tier war und fürchtete sich nicht vor ihm. »Guten Tag, Rotkäppchen«, sprach er. »Schönen Dank.« »Schönen Dank, Wolf.« »Wo hinaus so früh, Rotkäppchen?«
1: »Zur Großmutter.«
0: »Was trägst du unter der Schürze?«
1: »Kuchen und Wein. Gestern haben wir gebacken. Da soll sich die kranke und schwache Großmutter etwas zugute tun und sich damit stärken.«
0: »Rotkäppchen, wo wohnt deine Großmutter?«
1: »Noch eine gute Viertelstunde weiter im Wald, unter den drei großen Eichbäumen. Da steht ihr Haus. Unten sind die Nusshecken, das wirst du ja wissen«, sagte Rotkäppchen.
0: Der Wolf dachte bei sich: »Das junge, zarte Ding, das ist ein fetter Bissen. Der wird noch besser schmecken als die alte. Du musst es listig anstellen, damit du beide erwischt.« Da ging er ein Weilchen neben Rotkäppchen her, dann sprach er: »Rotkäppchen, sieh einmal die schönen Blumen, die ringsumher stehen. Warum guckst du dich nicht um? Ich glaube, du hörst gar nicht, wie die Vöglein so lieblich singen. Du gehst ja für dich hin, als wenn du zur Schule gingst. Dabei ist so lustig draußen im Wald.«
1: Rotkäppchen schlug die Augen auf, und als es sah, wie die Sonnenstrahlen durch die Bäume hin und her tanzten und alles voll schöner Blumen stand, dachte es: »Wenn ich der Großmutter einen frischen Strauß mitbringe, der wird ihr auch Freude machen. Es ist so früh am Tag, dass ich doch zur rechten Zeit ankomme.« Lief vom Weg ab in den Wald hinein und suchte Blumen. Und wenn es eine gebrochen hatte, meinte es, weiter hinaus stände eine schönere, und lief danach und geriet immer tiefer in den Wald hinein. Der Wolf aber ging geradewegs nach dem Haus der Großmutter und klopfte an die Tür.
0: »Wer ist draußen?«
1: »Rotkäppchen, das bringt Kuchen und Wein, mach auf.«
0: »Drück nur auf die Klinke«, rief die Großmutter. »Ich bin zu schwach und kann nicht aufstehen.«
1: Der Wolf drückte auf die Klinke, die Tür sprang auf und er ging, ohne ein Wort zu sprechen, direkt zum Bett der Großmutter und verschluckte sie. Dann tat er ihre Kleider an, setzte ihre Haube auf, legte sich in ihr Bett und zog die Vorhänge vor. Rotkäppchen aber war nach den Blumen herumgelaufen, und als es so viele zusammen hatte, dass es keine mehr tragen konnte, fiel ihm die Großmutter wieder ein, und es machte sich auf den Weg zu ihr. Es wunderte sich, dass die Tür aufstand, und als es in die Stube trat, kam es ihm so seltsam darin vor, dass es dachte: »Ei, du mein Gott, wie ängstlich wird's mir heut zumut, und ich bin doch sonst so gern bei der Großmutter.« Es rief: »Guten Morgen«, bekam aber keine Antwort. Darauf ging es zum Bett und zog die Vorhänge zurück. Da lag die Großmutter und hatte die Haube tief ins Gesicht gesetzt und sah so wunderlich aus.
0: »Ei, Großmutter, was hast du für große Ohren?«
2: »Dass ich dich besser hören kann.«
0: »Ei, Großmutter, was hast du für große Augen?«
2: »Dass ich dich besser sehen kann.«
0: »Ei, Großmutter, was hast du für große Hände?«
2: »Dass ich dich besser packen kann.«
0: »Aber Großmutter, was hast du für ein entsetzlich großes Maul?«
2: »Dass ich dich besser fressen kann.«
1: Kaum hatte der Wolf das gesagt, da machte er einen Satz aus dem Bett und verschlang das arme Rotkäppchen. Als der Wolf seine Gier gestillt hatte, legte er sich wieder ins Bett, schlief ein und fing an, überlaut zu schnarchen. Der Jäger ging eben am Haus vorbei und dachte, wie die alte Frau schnarcht, du musst doch sehen, ob ihr etwas fehlt. Da trat er in die Stube und als er vor das Bett kam, sah er, dass der Wolf darin lag. »Finde ich dich hier, du alter Sünder«, sagte er, »ich habe dich lange gesucht.« Nun wollte er seine Büchse anlegen, da fiel ihm ein, der Wolf könnte die Großmutter gefressen haben und sie wäre noch zu retten. Er schoss nicht, sondern nahm eine Schere und fing an, dem schlafenden Wolf den Bauch aufzuschneiden. Als er ein paar Schnitte gemacht hatte, da sah er das rote Käppchen leuchten und noch ein paar Schnitte, da sprang das Mädchen heraus und rief, »Ach, wie war ich erschrocken! Wie war es so dunkel in dem Wolf seinem Leib?« Und dann kam auch die alte Großmutter noch lebendig heraus und konnte kaum atmen. Rotkäppchen aber holte geschwind große Steine. Damit füllten sie dem Wolf den Leib. Und als er aufwachte, wollte er fortlaufen. Aber die Steine waren so schwer, dass er gleich niedersank und sich tot fiel. Da waren alle drei glücklich. Der Jäger zog dem Wolf den Pelz ab und ging damit heim. Die Großmutter aß den Kuchen und trank den Wein, den Rotkäppchen gebracht hatte, und erholte sich wieder. Rotkäppchen aber dachte, du willst dein Lebtag nie wieder allein vom Weg in den Wald laufen, wenn's dir die Mutter verboten hat. Es wird auch erzählt, dass einmal, als Rotkäppchen der alten Großmutter wieder Gebackenes brachte, ein anderer Wolf es angesprochen und vom Weg habe fortlocken wollen. Rotkäppchen aber hütete sich und ging geradeaus seines Weges und sagte der Großmutter, dass es dem Wolf begegnet wäre, der ihm guten Tag gewünscht, aber so böse aus den Augen geguckt hätte. Wenn's nicht auf offener Straße gewesen wäre, er hätte mich gefressen. »Komm«, sagte die Großmutter, »wir wollen die Tür verschließen, dass er nicht herein kann.« Bald danach klopfte der Wolf an und rief, »Mach auf, Großmutter, ich bin das Rotkäppchen, ich bring dir Gebackenes.« Sie blieben aber still und machten die Tür nicht auf. Da schlich der Graukopf etliche Male um das Haus, sprang endlich aufs Dach und wollte warten, bis Rotkäppchen abends nach Hause ginge. Dann wollte er ihm nachschleichen und es in der Dunkelheit fressen. Aber die Großmutter merkte, was er im Sinn hatte. Nun stand vor dem Haus ein großer Steintrog. Da sprach sie zu dem Kind, »Nimm den Eimer, Rotkäppchen. Gestern habe ich Würste gekocht. Da, trag das Wasser, worin sie gekocht sind, in den Trog.« Rotkäppchen trug so lange, bis der große Trog ganz voll war. Da stieg dem Wolf der Geruch von den Würsten in die Nase, er schnupperte und guckte hinab. Endlich machte er den Hals so lang, dass er sich nicht mehr halten konnte und anfing zu rutschen. So rutschte er vom Dach herab, genau in den großen Trog hinein und ertrank. Rotkäppchen aber ging fröhlich nach Hause und niemand tat ihm etwas zuleide.

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0: Doch der Schicksalstag kam bald und der Wolf schlich aus dem Wald, schnaubte wild und atmet aus und ein und das Heuhaus stürzte ein.
1: Oh!
0: Nummer 1 tat einen Schrei, lief ins Haus zu Nummer 2 und der Wolf sprach, ist noch jemand da? Und das Reisighaus sprach,
2: ja!
0: Dann liefen 1 und 2 ins Backsteinhaus zu Nummer 3. 3 sprach,
3: will nicht so sein.
0: Dann schlossen sie sich ein. Und der Wolf sprang gegens Haus, stieß sich ein paar Zähne aus und ließ vom Dach durch den Schornstein sich und verbrannte jämmerlich.

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0: Versteck heraus.
1: 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Wer bist denn du?
2: Hast du mich aber gerade erschreckt? Bist du etwa ein Geist?
1: Ja, das bin ich wohl. Und verrätst du mir auch, wer du bist? Dich habe ich ja noch nie gesehen.

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1: Der magische Luftballon. In München, mitten im Englischen Garten, lebte ein kleiner Junge namens Ben. Eines Tages bekam er auf dem Viktualienmarkt einen wunderschönen roten Luftballon. Kaum hielt er ihn fest, begann der Luftballon sanft zu leuchten. Plötzlich hörte Ben eine leise Stimme. »Komm mit mir, ich zeige dir die Geheimnisse der Stadt.« Und bevor er sich's versah, hob er mit dem Ballon in die Luft. Ganz leicht schwebte er über die Isar vorbei am Deutschen Museum, wo die Sterne in der Planetariumskuppel funkelten. Dann zog der Ballon ihn weiter zum Olympiaturm. »Halt dich gut fest«, flüsterte die Stimme. Auf der Spitze angekommen, konnte Ben ganz München sehen. Die Lichter, die Straßenbahnen und sogar die Zwiebeltürme der Frauenkirche. Plötzlich landete der Ballon sanft auf dem Marienplatz. Die Figuren des Glockenspiels begannen nur für ihn zu tanzen. Ben lachte und klatschte in die Hände. Langsam wurde er aber müde. Der Ballon brachte ihn zurück nach Hause, direkt in sein Bett. »Danke, magischer Ballon«, sagte Ben und schlief mit einem Lächeln ein. »Gute Nacht und süße Träume.«

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1: Guten Morgen, Belle.
2: Guten Morgen, Monsieur Jean. Haben Sie wieder was verloren?
3: Ich glaube, das habe ich. Das Problem ist, ich weiß nicht mehr was. Es wird mir schon wieder einfallen. Wo gehst du denn hin?
2: Ich gebe Père Robert ein Buch zurück. Es handelt von zwei Liebenden in Verona.
3: Klingt öde.
0: Seht sie euch an, die Kleine ist doch seltsam.
4: Verwirrt, zerstreut und ganz speziell.

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0: Wir werden jetzt ein Lied singen, aber eigentlich brauchen wir dazu noch einen Dendemann.
1: Ja!
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0: 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Hast du Lust, mit uns zusammen ein Lied zu singen?
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0: 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Ist das ein Lied?
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1: Donnegy, singst du das Fliegelied für uns?
2: Na klar. Ja! 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

Der Wolf und die sieben Geißlein. Es war einmal eine alte Geiß, die hatte sieben junge Geißlein und hatte sie lieb, wie eine Mutter ihre Kinder lieb hat. Eines Tages wollte sie in den Wald gehen und Futter holen. Da rief sie alle sieben herbei und sprach: »Liebe Kinder, ich will hinaus in den Wald. Seid auf der Hut vor dem Wolf. Wenn er hereinkommt, frisst er euch alle mit Haut und Haar.« Der Bösewicht verstellt sich oft, aber an seiner rauen Stimme und an seinen schwarzen Füßen werdet ihr ihn gleich erkennen. Die Geißlein sagten: »Liebe Mutter, wir wollen uns schon in Acht nehmen. Ihr könnt ohne Sorge fortgehen.« Da meckerte die Alte und machte sich getrost auf den Weg. Es dauerte nicht lange, da klopfte jemand an die Haustür und rief: »Macht auf, ihr lieben Kinder, eure Mutter ist da und hat jedem von euch etwas mitgebracht.« Aber die Geißerchen hörten an der rauen Stimme, dass es der Wolf war. »Wir machen nicht auf«, riefen sie. »Du bist unsere Mutter nicht. Die hat eine feine und liebliche Stimme. Aber deine Stimme ist rau. Du bist der Wolf.« Da ging der Wolf fort zu seinem Krämer und kaufte sich ein großes Stück Kreide. Die aß er und machte damit seine Stimme fein. Dann kam er zurück, klopfte an die Haustür und rief: »Macht auf, ihr lieben Kinder, eure Mutter ist da und hat jedem von euch etwas mitgebracht.« Aber der Wolf hatte seine schwarze Pfote in das Fenster gelegt. Das sahen die Kinder und riefen: »Wir machen nicht auf, unsere Mutter hat keinen schwarzen Fuß wie du, du bist der Wolf.« Da lief der Wolf zu einem Bäcker und sprach: »Ich habe mich am Fuß gestoßen, streich mir Teig darüber.« Und als ihm der Bäcker die Pfote bestrichen hatte, lief er zum Müller und sprach: »Streu mir weißes Mehl auf meine Pfote.« Der Müller dachte, der Wolf will einen betrügen, und weigerte sich, aber der Wolf sprach: »Wenn du es nicht tust, fress ich dich auf.« Da fürchtete sich

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1: Aber der Wolf fand sie alle und machte nicht viel Federlesen. Eins nach dem anderen schluckte er in seinen Rachen. Nur das Jüngste, in dem Urkasten, das fand er nicht. Als der Wolf seine Gier gestillt hatte, trollte er sich fort, legte sich draußen auf der grünen Wiese unter einen Baum und fing an zu schlafen. Nicht lange danach kam die alte Geiß aus dem Wald wieder heim. Ach, was musste sie da erblicken? Die Haustür stand sperrweit auf. Tisch, Stühle und Bänke waren umgeworfen. Die Waschschüssel lag in Scherben. Decke und Kissen waren aus dem Bett gezogen. Sie suchte ihre Kinder, aber nirgends waren sie zu finden. Sie rief sie nacheinander beim Namen, aber niemand antwortete. Endlich, als sie an das Jüngste kam, rief eine feine Stimme: »Liebe Mutter, ich stecke im Urkasten.« Sie holte es heraus und es erzählte ihr, dass der Wolf gekommen war und die anderen alle gefressen hatte. Da könnt ihr euch denken, wie sie über ihre armen Kinder geweint hat. Endlich ging sie in ihrem Jammer hinaus und das jüngste Geißlein lief mit. Als sie auf die Wiese kam, lag da der Wolf am Baum und schnarchte, dass die Äste zitterten. Sie betrachtete ihn von allen Seiten und sah, dass sich in seinem angefüllten Bauch etwas regte und zappelte. »Ach Gott«, dachte sie, »sollten meine armen Kinder, die er zum Abendbrot hinuntergewürgt hat, noch am Leben sein?« Da musste das Geißlein nach Hause laufen und Schere, Nadel und Zwirn holen. Dann schnitt sie dem Ungetüm den Wanst auf und kaum hatte sie einen Schnitt gemacht, da streckte schon ein Geißlein den Kopf heraus. Und als sie weiterschnitt, da sprangen nacheinander alle sechs heraus und alle waren noch am Leben und waren nicht einmal verletzt, denn das Ungetüm hatte sie in der Gier ganz hinuntergeschluckt. Das war eine Freude. Da herzten sie ihre liebe Mutter und hüpften wie ein Schneider, der Hochzeit feiert. Die Alte aber sagte: »Jetzt geht und sucht Wackersteine. Damit wollen wir dem gottlosen Tier den Bauch füllen, solange es noch im Schlaf liegt.« Da schleppten die sieben Geißerchen in aller Eile die Steine herbei und steckten sie ihm in den Bauch, so viel sie hineinbringen konnten. Dann nähte die Alte in aller Eile wieder zu, dass er nichts merkte und sich nicht einmal regte. Als der Wolf endlich ausgeschlafen hatte, machte er sich auf die Beine und weil ihm die Steine im Magen so großen Durst erregten, wollte er zu einem Brunnen gehen und trinken. Als er aber anfing zu gehen und sich hin und her zu bewegen, da stießen die Steine in seinem Bauch aneinander und rappelten. Da rief er: »Was rumpelt und pumpelt in meinem Bauch herum? Ich meinte, es wären sechs Geißlein, doch sind's lauter Wackerstein.« Und als er an den Brunnen kam und sich über das Wasser bückte und trinken wollte, da zogen ihn die schweren Steine hinein und er musste jämmerlich ersaufen. Als die sieben Geißlein das sahen, da kamen sie herbeigelaufen und riefen laut: »Der Wolf ist tot, der Wolf ist tot!« und tanzten mit ihrer Mutter vor Freude um den Brunnen herum.

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1: Was die können, können wir auch. Mit Geld kann ja jeder was erleben.

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2: Hey, Boss und Horst, hier laufen ja tierisch viele Tiere rum.
3: Ja, voll viele Tiere.
4: They sure do, kids. We like animals. Now you hear that? That's my hound dog.
3: Ein echter Jagdhund? Wow.
5: Wow, ein Jagdhund. Aber es gibt hier so viele Tiere.
3: Ja. Wie könnt ihr die überhaupt auseinanderhalten?
6: Honey, we know them so well, we could even tell them apart in the dark.
5: Wow, irre, im Dunkeln?
4: Sure, we learned how to do this from my great-great-granddaddy, old MacDonald the First. And he was blind.
6: He taught us how to recognize the livestock by the way they sound.
5: Die Tiere am Sound auseinanderhalten?
4: Do you want to hear how he did it?
7: Yeah!

0: Schade.
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0: Hänsel und Gretel. Vor einem großen Wald wohnte ein armer Holzhacker mit seiner Frau und seinen zwei Kindern. Das Bübchen hieß Hänsel und das Mädchen Gretel. Er hatte wenig zu beißen und zu brechen, und einmal, als große Teuerung ins Land kam, konnte er auch das tägliche Brot nicht mehr kaufen. Als er sich nun abends im Bett Gedanken machte und sich vor Sorgen herumwälzte, seufzte er und sprach zu seiner Frau: »Was soll aus uns werden? Wie können wir unsere armen Kinder ernähren, da wir für uns selbst nichts mehr haben?« »Weißt du was, Mann?« antwortete die Frau. »Wir wollen morgen in aller Frühe die Kinder hinaus in den Wald führen, wo er am dichtesten ist. Da machen wir ihnen ein Feuer an und geben jedem noch ein Stückchen Brot. Dann gehen wir an unsere Arbeit und lassen sie allein. Sie finden den Weg nicht wieder nach Hause und wir sind sie los.«
1: »Nein, Frau«, sagte der Mann, »das tue ich nicht. Wie sollte ich es übers Herz bringen, meine Kinder im Wald allein zu lassen? Die wilden Tiere würden bald kommen und sie zerreißen.«
0: »O, du Narr«, sagte sie, »dann müssen wir alle vier verhungern. Du kannst schon die Bretter für die Särge hobeln.« Und ließ ihm keine Ruhe, bis er einwilligte.
1: »Aber die armen Kinder tun mir doch leid«, sagte der Mann.
0: Die zwei Kinder hatten vor Hunger auch nicht einschlafen können und hatten gehört, was die Stiefmutter zum Vater gesagt hatte. Gretel weinte bittere Tränen und sprach zu Hänsel: »Nun ist's um uns geschehen.«
1: »Still, Gretel«, sprach Hänsel, »gräm dich nicht, ich will uns schon helfen.«
0: Und als die Alten eingeschlafen waren, stand er auf, zog sein Röcklein an, machte die Untertür auf und schlich sich hinaus. Da schien der Mond ganz hell und die weißen Kieselsteine, die vor dem Haus lagen, glänzten wie lauter Batzen. Hänsel bückte sich und steckte so viele in sein Rocktäschlein, wie nur hineinpassten. Dann ging er wieder zurück und sprach zu Gretel: »Sei getrost, liebes Schwesterchen, und schlaf nur ruhig ein. Gott wird uns nicht verlassen«, und legte sich wieder in sein Bett. Als der Tag anbrach, noch ehe die Sonne aufgegangen war, kam schon die Frau und weckte die beiden Kinder.
1: »Steht auf, ihr Faulenzer! Wir wollen in den Wald gehen und Holz holen.«
0: Dann gab sie jedem ein Stückchen Brot und sprach: »Da habt ihr etwas für den Mittag, aber esst's nicht vorher auf. Weiter kriegt ihr nichts.« Gretel nahm das Brot unter die Schürze, weil Hänsel die Steine in der Tasche hatte. Danach machten sie sich alle zusammen auf den Weg nach dem Wald. Als sie ein Weilchen gegangen waren, blieb Hänsel stehen und guckte nach dem Haus zurück und tat das wieder und wieder und wieder. Der Vater sprach: »Hänsel, was guckst du da und bleibst zurück? Hab Acht und vergiss deine Beine nicht.«
1: »Ach, Vater«, sagte Hänsel, »ich sehe nach meinem weißen Kätzchen, das sitzt oben auf dem Dach und will mir Ade sagen.«
0: Die Frau sprach: »Na, das ist dein Kätzchen nicht, das ist die Morgensonne, die auf den Schornstein scheint.« Hänsel aber hatte nicht nach dem Kätzchen gesehen, sondern immer einen von den blanken Kieselsteinen aus seiner Tasche auf den Weg geworfen. Als sie mitten in den Wald gekommen waren, sprach der Vater: »Nun sammelt Holz, ihr Kinder, ich will ein Feuer anmachen, damit ihr nicht friert.« Hänsel und Gretel trugen Reisig zusammen, einen kleinen Berg hoch. Das Reisig wurde angezündet, und als die Flamme recht hoch brannte, sagte die Frau: »Nun legt euch ans Feuer, ihr Kinder, und ruht euch aus. Wir gehen in den Wald und hauen Holz. Wenn wir fertig sind, kommen wir wieder und holen euch ab.« Hänsel und Gretel saßen am Feuer, und als der Mittag kam, aß jedes sein Stücklein Brot. Und weil sie die Schläge der Holzaxt hörten, glaubten sie, ihr Vater wäre in der Nähe. Es war aber nicht die Holzaxt, es war ein Ast, den er an einem dürren Baum gebunden hatte und den der Wind hin und her schlug. Und als sie lange so gesessen hatten, fielen ihnen die Augen vor Müdigkeit zu und sie schliefen fest ein. Als sie schließlich erwachten, war es schon finstere Nacht. Gretel fing an zu weinen und sprach: »Wie sollen wir nun aus dem Wald kommen?« Hänsel aber tröstete sie: »Wart nur ein Weilchen, bis der Mond aufgegangen ist, dann wollen wir den Weg schon finden.« Und als der volle Mond aufgegangen war, nahm Hänsel sein Schwesterchen an der Hand und ging den Kieselsteinen nach, die schimmerten wie neu geschlagene Batzen und zeigten ihnen den Weg. Sie gingen die ganze Nacht hindurch und kamen bei Tagesanbruch wieder zu ihres Vaters Haus.
1: Sie klopften an die Tür und als die Frau aufmachte und sah, dass es Hänsel und Gretel waren, sprach sie: »Ihr bösen Kinder, was habt ihr so lange im Wald geschlafen? Wir haben geglaubt, ihr wolltet gar nicht wiederkommen.« Der Vater aber freute sich, denn es war ihm zu Herzen gegangen, dass er sie so allein zurückgelassen hatte. Nicht lange danach war wieder Not in allen Ecken und die Kinder hörten, wie die Mutter nachts im Bett zum Vater sprach: »Alles ist wieder aufgezehrt. Wir haben noch einen halben Brotlaib. Dann hat das Lied ein Ende. Die Kinder müssen fort. Wir wollen sie tiefer in den Wald hineinführen, damit sie den Weg nicht wieder herausfinden. Es ist sonst keine Rettung für uns.« Dem Mann fiel's schwer aufs Herz und er dachte, es wäre besser, du teilst den letzten Bissen mit deinen Kindern. Aber die Frau hörte auf nichts, was er sagte, schimpfte mit ihm und machte ihm Vorwürfe. Wer A sagt, muss auch B sagen. Und weil er das erste Mal nachgegeben hatte, musste er es auch zum zweiten Mal. Die Kinder waren aber noch wach gewesen und hatten das Gespräch mit angehört. Als die Alten schliefen, stand Hänsel wieder auf, wollte hinaus und Kieselsteine auflesen wie das vorige Mal, aber die Frau hatte die Tür verschlossen und Hänsel konnte nicht heraus. Aber er tröstete sein Schwesterchen und sprach: »Weine nicht, Gretel, und schlaf nur ruhig. Der liebe Gott wird uns schon helfen.« Am frühen Morgen kam die Frau und holte die Kinder aus dem Bett. Sie erhielten ihr Stückchen Brot, das war aber noch kleiner als das vorige Mal. Auf dem Weg nach dem Wald bröckelte es Hänsel in der Tasche, blieb oft stehen und warf ein Bröcklein auf die Erde. »Hänsel, was stehst du da und guckst dich um?« sagte der Vater. »Geh deiner Wege.« »Ich sehe nach meinem Täubchen, dass der sitzt auf dem Dach und will mir Ade sagen«, antwortete Hänsel. »Na«, sagte die Frau, »das ist dein Täubchen nicht, das ist die Morgensonne, die auf den Schornstein oben scheint.« Hänsel aber warf nach und nach alle Bröcklein auf den Weg. Die Frau führte die Kinder noch tiefer in den Wald, wo sie ihr Lebtag noch nicht gewesen waren. Da wurde wieder ein großes Feuer angemacht und die Mutter sagte: »Bleibt nur da sitzen, ihr Kinder, und wenn ihr müde seid, könnt ihr ein wenig schlafen. Wir gehen in den Wald und hauen Holz. Und abends, wenn wir fertig sind, kommen wir wieder und holen euch ab.« Als es Mittag war, teilte Gretel ihr Brot mit Hänsel, der sein Stück auf den Weg gestreut hatte. Dann schliefen sie ein und der Abend verging. Aber niemand kam zu den armen Kindern. Sie erwachten erst in der finsteren Nacht und Hänsel tröstete sein Schwesterchen und sagte: »Warte nur, Gretel, bis der Mond aufgeht. Dann werden wir die Brotbröcklein sehen, die ich ausgestreut habe. Die zeigen uns den Weg nach Hause.« Als der Mond kam, machten sie sich auf, aber sie fanden kein Bröcklein mehr. Denn die vielen tausend Vögel, die im Wald und im Feld umherfliegen, die hatten sie weggepickt. Hänsel sagte zu Gretel: »Wir werden den Weg schon finden.« Aber sie fanden ihn nicht. Sie gingen die ganze Nacht und noch einen Tag von Morgen bis Abend. Aber sie kamen aus dem Wald nicht heraus und waren so hungrig, denn sie hatten nichts als die paar Beeren, die auf der Erde standen. Und weil sie so müde waren, dass die Beine sie nicht mehr tragen wollten, legten sie sich unter einen Baum und schliefen ein. Nun war es schon der dritte Morgen, dass sie ihres Vaters Haus verlassen hatten. Sie fingen wieder an zu gehen, aber sie gerieten immer tiefer in den Wald. Und wenn nicht bald Hilfe kam, mussten sie verschmachten. Als es Mittag war, sahen sie ein schönes, schneeweißes Vöglein auf dem Ast sitzen. Das sang so schön, dass sie stehen blieben und ihm zuhörten. Und als es fertig war, schwang es seine Flügel und flog vor ihnen her. Und sie gingen ihm nach, bis sie zu einem Häuschen gelangten, auf dessen Dach es sich setzte, und als sie ganz nah herankamen, sahen sie, dass das Häuslein aus Brot gebaut war und mit Kuchen gedeckt. Aber die Fenster waren aus klarem Zucker. »Da wollen wir uns dran machen«, sprach Hänsel, »und eine gesegnete Mahlzeit halten. Ich will ein Stück vom Dach essen. Gretel, du kannst vom Fenster essen, das schmeckt süß.« Hänsel reichte in die Höhe und brach ein wenig vom Dach ab, um zu versuchen, wie es schmeckte, und Gretel stellte sich an die Scheiben und knusperte daran. Da rief eine feine Stimme aus der Stube heraus: »Knusper, knusper, Knäuschen, wer knuspert an meinem Häuschen?« Die Kinder antworteten: »Der Wind, der Wind, das himmlische Kind«, und aßen weiter, ohne sich beirren zu lassen. Hänsel, dem das Dach sehr gut schmeckte, riss sich ein großes Stück davon herunter. Und Gretel stieß eine ganze runde Fensterscheibe heraus, setzte sich hin und ließ sie sich schmecken. Da ging auf einmal die Tür auf und eine steinalte Frau, die sich auf eine Krücke stützte, kam herausgeschlichen. Hänsel und Gretel erschraken so gewaltig, dass sie fallen ließen, was sie in den Händen hielten. Die Alte aber wackelte mit dem Kopf und sprach: »Ei, ihr lieben Kinder, wer hat euch hierher gebracht? Kommt nur herein und bleibt bei mir. Es geschieht euch kein Leid.« Sie fasste beide an der Hand und führte sie in ihr Häuschen. Da wurde gutes Essen aufgetragen, Milch und Pfannkuchen mit Zucker, Äpfeln und Nüssen. Danach wurden zwei schöne Bettlein weiß gedeckt und Hänsel und Gretel legten sich hinein und meinten, sie wären im Himmel. Die Alte hatte sich nur so freundlich gestellt, sie war aber eine böse Hexe. Moment, nochmal. Die Alte hatte sich aber nur so freundlich gestellt, sie war aber eine böse Hexe, die den Kindern auflegte.

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1: Mit einer Gittertür ein. Er mochte schreien, wie er wollte, es half ihm nichts. Dann ging sie zur Gretel, rüttelte sie wach und rief: »Steh auf, Faulenzerin! Hol Wasser und koch deinem Bruder etwas Gutes. Der sitzt draußen im Stall und soll fett werden. Wenn er fett ist, werde ich ihn essen.« Gretel fing an, bitterlich zu weinen, aber es war alles vergeblich. Sie musste tun, was die böse Hexe verlangte. Nun wurde der arme Hänsel das beste Essen gekocht, aber Gretel bekam nichts als Krebsschalen. Jeden Morgen schlich die Alte zu dem Ställchen und rief: »Hänsel, streck deinen Finger heraus, damit ich fühle, ob du bald fett bist.« Hänsel streckte ihr aber ein Knöchlein heraus und die Alte, die trübe Augen hatte, konnte es nicht sehen und meinte, es wären Hänsels Finger und wunderte sich, dass er gar nicht fett werden wollte. Als 4 Wochen herum waren und Hänsel immer mager blieb, da verlor sie die Geduld und sie wollte nicht länger warten. »Heda, Gretel«, rief sie dem Mädchen zu, »sei flink und trag Wasser. Hänsel mag fett oder mager sein, morgen will ich ihn schlachten und kochen.« Ach, wie jammerte das arme Schwesterchen, als es das Wasser tragen musste, und wie flossen ihm die Tränen über die Backen herunter. »Lieber Gott, hilf uns doch«, rief sie aus. »Hätten uns nur die wilden Tiere im Wald gefressen, dann wären wir doch zusammen gestorben.« »Spar nur dein Geplärre«, sagte die Alte, »es hilft dir alles nichts.« Früh morgens musste Gretel heraus, den Kessel mit Wasser aufhängen und Feuer anzünden. »Erst wollen wir backen«, sagte die Alte. »Ich habe den Backofen schon eingeheizt und den Teig geknetet.« Sie stieß das arme Gretel hinaus zu dem Backofen, aus dem die Feuerflammen schon herausschlugen. »Kriech hinein«, sagte die Hexe, »und sieh zu, ob gut eingeheizt ist, damit wir das Brot hineinschieben können.« Und wenn Gretel darin war, wollte sie den Ofen zumachen und Gretel sollte darin braten. Und dann wollte sie es auch aufessen. Aber Gretel merkte, was sie im Sinn hatte und sprach: »Ich weiß nicht, wie ich's machen soll. Wie komme ich da hinein?« »Dumme Gans«, antwortete die Alte. »Die Öffnung ist groß genug. Siehst du wohl, ich könnte selbst hinein.« Krabbelte heran und steckte den Kopf in den Backofen. Da gab ihr Gretel einen Stoß, dass sie weit hineinfuhr, machte die eiserne Tür zu und schob den Riegel vor. Puh, da fing sie an zu heulen, ganz gruselig. Aber Gretel lief fort und die gottlose Hexe musste elend verbrennen. Gretel aber lief schnurstracks zum Hänsel, öffnete sein Ställchen und rief: »Hänsel, wir sind erlöst, die alte Hexe ist tot.« Da sprang Hänsel heraus wie ein Vogel aus dem Käfig, wenn ihm die Tür aufgemacht wird. Wie haben sie sich gefreut, sind sich um den Hals gefallen, sind herumgesprungen und haben sich geküsst. Und weil sie sich nicht mehr zu fürchten brauchten, gingen sie in das Haus der Hexe hinein. Da standen in allen Ecken Kästen mit Perlen und Edelsteinen. »Die sind noch besser als Kieselsteine«, sagte Hänsel und steckte in seine Taschen, was nur hineinpasste. Und Gretel sagte: »Ich will auch etwas mit nach Hause bringen«, und füllte sich sein Schürzchen voll. »Aber jetzt wollen wir fort«, sagte Hänsel, »damit wir aus dem Hexenwald herauskommen.« Als sie aber ein paar Stunden gegangen waren, gelangten sie an ein großes Wasser. »Wir können nicht hinüber«, sprach Hänsel, »ich sehe keinen Steg und keine Brücke.« »Hier fährt auch kein Schiffchen«, antwortete Gretel. »Aber da schwimmt eine weiße Ente. Wenn ich die bitte, hilft sie uns hinüber.« Da rief sie: »Entchen, Entchen, da stehen Gretel und Hänsel, kein Steg und keine Brücke. Nimm uns auf deinen weißen Rücken.« Das Entchen kam auch heran und Hänsel setzte sich darauf und bat sein Schwesterchen, sich zu ihm zu setzen. »Nein«, antwortete Gretel, »das wird dem Entchen zu schwer. Es soll uns nacheinander hinüberbringen.« Das tat das gute Tierchen, und als sie glücklich drüben waren und ein Weilchen weitergingen, da kam ihnen der Wald immer bekannter und immer bekannter vor, und endlich erblickten sie von Weitem ihres Vaters Haus. Da fingen sie an zu laufen, stürzten in die Stube hinein und fielen ihrem Vater um den

0: Hals. Der Mann hatte keine frohe Stunde gehabt, seitdem er die Kinder im Wald gelassen hatte. Die Frau aber war gestorben. Gretel schüttete sein Schürzchen aus, dass die Perlen und Edelsteine in der Stube herumsprangen, und Hänsel warf eine Handvoll nach der anderen aus seinen Taschen dazu. Da hatten alle Sorgen ein Ende und sie lebten in lauter Freude zusammen.
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Mademoiselle, es erfüllt uns mit tiefstem Stolz und größter Freude, Sie heute hier begrüßen zu dürfen. Und jetzt laden wir Sie ein, sich zu entspannen. Nehmen Sie doch Pöbel!

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Einem reichen Mann, dem wurde seine Frau krank. Und als sie fühlte, dass ihr Ende herankam, rief sie ihr einziges Töchterlein zu sich ans Bett und sprach: »Liebes Kind, bleib fromm und gut, dann wird dir der liebe Gott immer beistehen, und ich will vom Himmel auf dich herabblicken und will um dich sein.« Darauf tat sie die Augen zu und starb. Das Mädchen ging jeden Tag hinaus zum Grab der Mutter und weinte und blieb fromm und gut. Als der Winter kam, deckte der Schnee ein weißes Tüchlein auf das Grab. Und als die Sonne im Frühjahr es wieder herabgezogen hatte, nahm sich der Mann eine andere Frau. Die Frau hatte zwei Töchter mit ins Haus gebracht, die schön und weiß von Angesicht waren, aber garstig und schwarz von Herzen. Da fing eine schlimme Zeit für das arme Stiefkind an. »Soll die dumme Gans bei uns in der Stube sitzen?« sprachen sie. »Wer Brot essen will, muss es verdienen. Hinaus mit der Küchenmagd!« Sie nahmen ihm seine schönen Kleider weg, zogen ihm einen grauen alten Kittel an und gaben ihm hölzerne Schuhe. »Seht einmal die stolze Prinzessin, wie sie geputzt ist!« riefen sie, lachten und führten es in die Küche. Da musste es von Morgen bis Abend schwere Arbeit tun. Früh vor Tag aufstehen, Wasser tragen, Feuer anmachen, kochen und waschen. Obendrein taten ihm die Schwestern alles ersinnliche Herzeleid an, verspotteten es und schütteten ihm die Erbsen und Linsen in die Asche, so dass es sitzen und sie wieder herauslesen musste. Abends, wenn es sich müde gearbeitet hatte, kam es in kein Bett, sondern musste sich neben den Herd in die Asche legen. Und weil es darum immer wieder staubig und schmutzig aussah, nannten sie es Aschenputtel. Es trug sich zu, dass der Vater einmal auf eine Messe ziehen wollte. Da fragte er die beiden Stieftöchter, was er ihnen mitbringen sollte. »Schöne Kleider«, sagte die eine. »Perlen und Edelsteine«, die zweite. »Aber du, Aschenputtel«, sprach er, »was willst du haben?« »Vater, das erste Reis, das euch auf eurem Heimweg an den Hut stößt, das brecht für mich ab.« Er kaufte nun für die beiden Stiefschwestern schöne Kleider, Perlen und Edelsteine. Und auf dem Rückweg, als er durch einen grünen Busch ritt, streifte ihn ein Haselzweig und stieß ihm den Hut ab. Da brachte er das Reis ab und nahm es mit. Als er nach Hause kam, gab er den Stieftöchtern, was sie sich gewünscht hatten, und dem Aschenputtel gab er das Reis von dem Haselbusch. Aschenputtel dankte ihm, ging zum Grab seiner Mutter und pflanzte das Reis darauf und weinte so sehr, dass die Tränen darauf niederfielen und es begossen. Es wuchs aber und wurde ein schöner Baum. Aschenputtel ging jeden Tag dreimal darunter, weinte und betete. Und jedes Mal kam ein weißes Vöglein auf den Baum, und wenn es einen Wunsch aussprach, warf ihm das Vöglein herab, was es sich gewünscht hatte. Es begab sich aber, dass der König ein Fest veranstaltete, das 3 Tage dauern sollte und wozu alle schönen Jungfrauen im Land eingeladen wurden, damit sich sein Sohn eine Braut aussuchen möchte. Die 2 Stiefschwestern, als sie hörten, dass sie auch dabei erscheinen sollten, waren guter Dinge, riefen Aschenputtel und sprachen: »Kämm uns die Haare, bürste uns die Schuhe und mach uns die Schnallen fest. Wir gehen zur Hochzeit auf des Königs Schloss.« Aschenputtel gehorchte, weinte aber, weil es auch gern zum Tanz mitgegangen wäre, und bat die Stiefmutter, sie möchte es ihm erlauben. »Du, Aschenputtel«, sprach sie, »bist voll Staub und Schmutz und willst zur Hochzeit? Du hast keine Kleider und Schuhe und willst tanzen?« Als es aber nicht aufhörte zu bitten, sprach sie endlich: »Da habe ich dir eine Schüssel Linsen in die Asche gestüttet. Wenn du die Linsen in 2 Stunden wieder herausgelesen hast, dann sollst du mitgehen.« Das Mädchen ging durch die Hintertür nach dem Garten und rief: »Ihr zahmen Täubchen, ihr Turteltäubchen, all ihr Vögel unter dem Himmel, kommt und helft mir lesen. Die Guten ins Töpfchen, die Schlechten ins Kröpfchen.« Da kamen zum Küchenfenster 2 weiße Täubchen herein und danach die Turteltäubchen. Und endlich schwirrten und schwärmten alle Vöglein unter dem Himmel herein und ließen sich um die Asche nieder. Und die Täubchen nickten mit dem Köpfchen und fingen an: pick, pick, pick, pick. Und da fingen die übrigen auch an: pick, pick, pick, pick. Und lasen alle guten Körnlein in die Schüssel.
Kaum war eine Stunde herum, da waren sie schon fertig und flogen alle wieder hinaus. Da brachte das Mädchen die Schüssel zur Stiefmutter, freute sich und glaubte, es dürfte nun mit auf die Hochzeit gehen. Aber die sprach: »Nein, Aschenputtel, du hast keine Kleider und kannst nicht tanzen, du wirst nur ausgelacht.« Als es nun weinte, sprach sie: »Wenn du mir 2 Schüsseln voll Linsen in einer Stunde aus der Asche reinlesen kannst, dann sollst du mitgehen.« Und dachte, das kann es ja nimmermehr. Als sie die 2 Schüsseln Linsen in die Asche geschüttet hatte, ging das Mädchen durch die Hintertür in den Garten und rief: »Ihr zahmen Täubchen, ihr Turteltäubchen, all ihr Vöglein unter dem Himmel, kommt und helft mir lesen. Die Guten ins Töpfchen, die Schlechten ins Kröpfchen.« Da kamen zum Küchenfenster 2 weiße Täubchen herein und danach die Turteltäubchen. Und endlich schwirrten und schwärmten alle Vöglein unter dem Himmel herein und ließen sich um die Asche nieder. Und die Täubchen nickten mit ihrem Köpfchen und fingen an: »Pick, pick, pick, pick.« Und da fingen die übrigen auch an: »Pick, pick, pick, pick.« Und lasen alle guten Körner in die Schüsseln. Und ehe eine halbe Stunde herum war, waren sie schon fertig und flogen alle wieder hinaus. Da trug das Mädchen die Schüsseln zu der Stiefmutter, freute sich und glaubte, nun dürfte es mit auf die Hochzeit gehen. Aber die sprach: »Es hilft dir alles nichts. Du kommst nicht mit, denn du hast keine Kleider und kannst nicht tanzen. Wir müssen uns deiner schämen.« Darauf kehrte sie ihm den Rücken zu und eilte mit ihren 2 stolzen Töchtern fort. Als nun niemand mehr daheim war, ging Aschenputtel zum Grab seiner Mutter unter den Haselbaum und rief: »Bäumchen, rüttel dich und schüttel dich, wirf Gold und Silber über mich.« Da warf ihm der Vogel

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1: Sie entwischte ihm aber und sprang in das Taubenhaus. Nun wartete der Königssohn, bis der Vater kam und sagte ihm, das fremde Mädchen wäre in das Taubenhaus gesprungen. Der Alte dachte, sollte es Aschenputtel sein, und sie mussten ihm Axt und Hacke bringen, damit er das Taubenhaus entzweischlagen konnte. Aber es war niemand darin. Und als sie ins Haus kamen, lag Aschenputtel in seinen schmutzigen Kleidern in der Asche und ein trübes Öllämpchen brannte im Schornstein. Denn Aschenputtel war geschwind aus dem Taubenhaus hinten herabgesprungen und war zu dem Haselbäumchen gelaufen. Da hatte es die schönen Kleider ausgezogen und aufs Grab gelegt, und der Vogel hatte sie wieder weggenommen. Und dann hatte es sich in seinem grauen Kittelchen in die Küche zur Asche gesetzt. Am anderen Tag, als das Fest von Neuem begann und die Eltern und Stiefschwestern wieder fort waren, ging Aschenputtel zu dem Haselbaum und sprach: »Bäumchen, rüttel dich und schüttel dich, wirf Gold und Silber über mich.« Da warf der Vogel ein noch viel stolzeres Kleid herab als am vorigen Tag. Und als es mit diesem Kleid auf der Hochzeit erschien, staunten alle über seine Schönheit. Der Königssohn aber hatte gewartet, bis es kam, nahm es gleich bei der Hand und tanzte nur mit ihm. Wenn die anderen kamen und es aufforderten, sprach er: »Das ist meine Tänzerin.« Als es nun Abend war, wollte es fort, und der Königssohn ging ihm nach und wollte sehen, in welches Haus es ging. Aber es lief ihm fort und in den Garten hinter dem Haus. Da stand ein schöner großer Baum, an dem die herrlichsten Birnen hingen. Es kletterte so behend wie ein Eichhörnchen zwischen die Äste, und der Königssohn wusste nicht, wo es hingekommen war. Er wartete aber, bis der Vater kam und sprach zu ihm: »Das fremde Mädchen ist mir entwischt, und ich glaube, es ist auf den Birnbaum gesprungen.« Der Vater dachte, sollte es Aschenputtel sein, ließ sich die Axt holen und hieb den Baum um. Aber es war niemand darauf. Und als sie in die Küche kamen, lag Aschenputtel da in der Asche, wie sonst auch. Denn es war auf der anderen Seite des Baums herabgesprungen, hatte den Vogel auf dem Haselbäumchen die schönen Kleider wiedergebracht und sein graues Kittelchen angezogen. Am dritten Tag, als die Eltern und Schwestern fort waren, ging Aschenputtel wieder zum Grab seiner Mutter und sprach zu dem Bäumchen: »Bäumchen, rüttel dich und schüttel dich, wirf Gold und Silber über mich.« Nun warf ihm der Vogel ein Kleid herab, das war so prächtig und glänzend, wie es noch keins gehabt hatte. Und die Pantoffeln waren ganz golden. Als es in dem Kleid zu der Hochzeit kam, wussten sie alle nicht, was sie vor Verwunderung sagen sollten. Der Königssohn tanzte ganz allein mit ihm, und wenn es einer aufforderte, sprach er: »Das ist meine Tänzerin.« Als es nun Abend war, wollte Aschenputtel fort, und der Königssohn wollte es begleiten, aber es lief so geschwind davon, dass er nicht folgen konnte. Der Königssohn hatte aber eine List gebraucht und hatte die ganze Treppe mit Pech bestreichen lassen. Da war, als es hinabsprang, der linke Pantoffel des Mädchens hängen geblieben. Der Königssohn hob ihn auf, und er war klein und zierlich und ganz golden. Am nächsten Morgen ging er damit zu dem Mann und sagte zu ihm: »Keine andere soll meine Gemahlin werden als die, an deren Fuß dieser goldene Schuh passt.« Da freuten sich die beiden Schwestern, denn sie hatten schöne Füße. Die Älteste ging mit dem Schuh in die Kammer und wollte ihn anprobieren, und die Mutter stand dabei. Aber sie konnte mit dem großen Zeh nicht hineinkommen, und der Schuh war ihr zu klein. Da reichte ihr die Mutter ein Messer und sprach: »Hau die Zehe ab! Wenn du Königin bist, brauchst du nicht mehr zu Fuß zu gehen.« Das Mädchen hieb die Zehe ab, zwängte den Fuß in den Schuh, verbiss den Schmerz und ging heraus zum Königssohn. Da nahm er sie als seine Braut aufs Pferd und ritt mit ihr fort. Sie mussten aber an dem Grab vorbei. Da saßen die zwei Täubchen auf dem Haselbäumchen und riefen: »Rucke-di-gu, rucke-di-gu, Blut ist im Schuh. Der Schuh ist zu klein, die richt'ge Braut sitzt noch daheim.« Da blickte er auf ihren Fuß und sah, wie das

Blut herausquoll. Er wendete sein Pferd um, brachte die falsche Braut wieder nach Hause und sagte, das wäre nicht die richtige. Die andere Schwester solle den Schuh anziehen. Da ging diese in die Kammer und kam mit den Zehen glücklich in den Schuh. Aber die Ferse war zu groß. Da reichte ihr die Mutter ein Messer und sprach, hau ein Stück von der Ferse ab. Wenn du Königin bist, brauchst du nicht mehr zu Fuß gehen. Das Mädchen hieb ein Stück von der Ferse ab, zwängte den Fuß in den Schuh, verbiss den Schmerz und ging heraus zum Königssohn. Da nahm er sie als seine Braut aufs Pferd und ritt mit ihr fort. Als sie an dem Haselbäumchen vorbeikam, saßen die zwei Täubchen darauf und riefen, »Ruckidiku, Ruckidiku, Blut ist im Schuh, der Schuh ist zu klein, die richtige Braut sitzt noch daheim.« Er blickte nieder auf ihren Fuß und sah, wie das Blut aus dem Schuh quoll und an den weißen Strümpfen ganz rot heraufgestiegen war. Da wendete er sein Pferd und brachte die falsche Braut wieder nach Hause. »Das ist auch nicht die richtige«, sprach er. »Habt ihr keine anderen Töchter?« »Nein«, sagte der Mann. »Nur von meiner verstorbenen Frau ist noch ein kleines, verkümmertes Aschenputtel da. Das kann unmöglich die Braut sein.« Der Königssohn sprach, er solle es heraufschicken. Die Mutter aber antwortete, »Ach nein, das ist viel zu schmutzig. Das darf sich nicht sehen lassen.« Er wollte es aber unbedingt so und Aschenputtel musste gerufen werden. Da wusch es sich erst Hände und Gesicht, ging dann hin und verneigte sich vor dem Königssohn, der ihm den goldenen Schuh reichte. Dann setzte es sich auf einen Schemel, zog den Fuß aus dem schwarzen Holzschuh und steckte ihn in den Pantoffel. Der war wie angegossen. Und als es sich in die Höhe richtete und der König ihm ins Gesicht sah, da erkannte er das schöne Mädchen, das mit ihm getanzt hatte und rief, »Das ist die richtige Braut!« Die Stiefmutter und die beiden Schwestern erschraken und wurden bleich vor Ärger. Er nahm aber Aschenputtel aufs Pferd und ritt mit ihm fort. Als sie an dem Haselbäumchen vorbeikam, riefen die zwei weißen Täubchen, »Ruckidiku, Ruckidiku, kein Blut im Schuh, der Schuh ist nicht zu klein, die richtige Braut, die führt er heim.« Und als sie das gerufen hatten, kamen sie beide herabgeflogen und setzten sich dem Aschenputtel auf die Schultern, eine rechts, die andere links, und blieben da sitzen. Als die Hochzeit mit dem Königssohn gefeiert werden sollte, kamen die falschen Schwestern, wollten sich einschmeicheln und an seinem Glück teilhaben. Als die Brautleute nun zur Kirche gingen, war die Älteste zur rechten, die Jüngste zur linken Seite. Da pickten die Tauben einer jeden das eine Auge aus. Später, als sie herausgingen, war die Älteste zur linken und die Jüngste zur rechten. Da pickten die Tauben einer jeden das andere Auge aus. Und so waren sie für ihre Bosheit und Falschheit für ihr Lebtag mit Blindheit gestraft.

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0: Cooler Tag. Ist das nicht?
1: Hey!
0: Hey, Sarah!
1: Oh. Tom, ich mag solche Tage.
0: Auf jeden Fall.
1: Und was magst du so?
2: Ich mag Lehrer, die mal fehlen und mich nicht mit Mathe quälen. Ich mag Papis mit viel Zeit

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Die Sterntaler. Es war einmal ein kleines Mädchen, dem waren Vater und Mutter gestorben und es war so arm, dass es kein Kämmerchen mehr hatte, darin zu wohnen und kein Bettchen mehr, darin zu schlafen und endlich gar nichts mehr als die Kleider auf dem Leib und ein Stückchen Brot in der Hand, das ihm mal ein mitleidiges Herz geschenkt hatte. Es war aber gut und fromm und weil es so von aller Welt verlassen war, ging es im Vertrauen auf den lieben Gott hinaus ins Feld. Da begegnete ihm ein armer Mann, der sprach: »Ach, gib mir etwas zu essen, ich bin so hungrig.« Es reichte ihm das ganze Stückchen Brot und sagte: »Gott segne es dir«, und ging weiter. Da kam ein Kind, das jammerte und sprach: »Es friert mich so an meinem Kopf, schenk mir etwas, womit ich ihn bedecken kann.« Da nahm es seine Mütze ab und gab es ihm. Und als es noch eine Weile gegangen war, kam wieder ein Kind und hatte kein Leibchen an und fror. Da gab es ihm seins. Und noch weiter, da bat eins um ein Röcklein. Da gab es auch das von sich hin. Endlich gelangte es in einen Wald und es war schon dunkel geworden. Da kam noch eins und bat um ein Hemdlein und das fromme Mädchen dachte: »Es ist dunkle Nacht, da sieht dich niemand, du kannst wohl dein Hemd weggeben«, und zog das Hemd aus und gab es auch noch hin. Und als es so stand und gar nichts mehr hatte, fielen auf einmal die Sterne vom Himmel und waren lauter harte, blanke Taler. Und obgleich es sein Hemdlein weggegeben, hatte es ein neues an, und das war aus allerfeinstem Linnen. Da sammelte es sich die Taler ein und war reich für sein Lebtag.

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